0: Und Stop the Music von der Rihanna habt ihr gehört an diesem Donnerstagmorgen hier bei uns auf Neo 1. Es ist 17:30.
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0: Gut aus den Federn kommen oder zum Arbeiten fahren oder was auch immer ihr jetzt macht um 17:30 am Morgen. Wir wünschen euch auf jeden Fall einen guten Start in den Tag. Mir ist das heute, das ist das heutige Morgenteam, Jasmin Wüttrich und ich, Zerina Klötzli. Jasmin, ich habe mal eine Frage. Was haben Bioladen, ein Waldpark und ein Wasserspiel gemeinsam?
2: Boah, das ist eine schwierige Frage. Und dann noch so von früh, hey, keine Ahnung, ich weiß nicht. Das
0: ist eigentlich ganz simpel. Es sind alles Themen diesen Morgen bei uns.
2: Aha, ja, okay. Ich habe jetzt irgendwie nach einem komplexeren Zusammenhang irgendwie gesucht, aber ja, es ist mir verrutscht. Du hast natürlich recht. Wir hören vom Thuner Wasserzauber, das ist das Wasserspiel, das du gemeint hast. Das feiert heuer sein 5-Jahr-Jubiläum und geht heute eben dann los. Wir hören aber auch vom Waldpark Mosek, dort, wo seit 30 Jahren Freilichtspiel war, soll es jetzt wieder ein Rückzugsort für Leute geben. Und was es mit dem Bioladen auf sich hat, das hören wir dann um 6 Uhr in den Nachrichten.
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0: Es ist kalt. So um die 7-8 Grad haben wir da jetzt aktuell. Also ich musste morgen schon mal die Winterjacke wieder vornehmen. Am Nachmittag gehen die Temperaturen aber wieder ein bisschen auf. Es ist wieder ein bisschen angenehmer mit so 20, 21 Grad. Dazu ist das Wetter heute trocken und freundlich. Am Nachmittag gibt es zwar gängig mehr Wolken, aber auch die Sonne scheint immer mal wieder heute.
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0: Es ist früh am Morgen, 10 Minuten nach der 5:30, es sind Herbstferien. Dementsprechend habt ihr aktuell überall freie Fahrt auf der Straße im Neu-Eisland. Habt Sorge unterwegs und ein grosses Auto.

0: unterwegs zum Start in den Donnerstag, 24. September. Jasmin Wüthrich und ich, Zerina Klötzli. Und natürlich auch gute Musik. Starten tun wir die nächste halbe Stunde mit Musik aus der Schweiz, Horizon von Marius Bär. Guten Morgen zusammen.
1: Guten Morgen.

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0: JT Malua mit A Love Like That. Das ist der Donnerstagmorgen mit Neo 1, 4:06 Uhr haben wir. Und wir haben nicht nur gute Musik für euch am Start, sondern auch aktuelle, spannende und regionale Themen.
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0: Gesunde und nachhaltig produzierte Lebensmittel. Das gibt es im Bioladen Gesung und Genuss zu Worb. Die jetzigen Betreiber wollen den Laden nicht mehr weiterführen, darum wird im Moment ein Nachfolger gesucht. Unter anderem zwei langjährige Kunden wollen unbedingt, dass der Laden bleibt.
2: Es ist ein Treffpunkt, wo man einander sieht, man macht einen Schwatz, es lebt, es findet auch viel sozialer Austausch dort statt.
0: Sagt Christoph Jacobi, einer der Kunden, der einen Nachfolger suchen. Darum möchte unter anderem auch der Bioladen Gesung und Genuss retten. Was die Lösungsansätze sind, erzählt er dem 6 in den Neo 1 Nachrichten.
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0: Und bis es wieder Zeit ist für die Nachrichten, habe ich natürlich auch wieder ein bisschen gute Musik parat. Go That High, zum Beispiel von Ray Dalton, ein Hit aus diesem Jahr. Guten Morgen zusammen.

0: Die Musik aus den 60er Jahren von den Beatles war das. Guten Freitagmorgen zusammen.
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0: Guten Morgen mit Jasmin Wüthrich. Zwei Kunden wollen der Bioladen Gesung und Genuss Zworb retten. Der Nationalrat will eine bessere Versorgungssicherheit bei Medikamenten. Und das Wetter morgen ist mit um die 8 Grad frisch. Dann gibt es aber einen recht freundlichen Tag, wo sich die Sonnengänge wieder zeigt. Der Bioladen Gesung und Genuss Zworb sucht eine Nachfolge. Die heutigen Betreiber Sandra und Beda Wick wollen hören. Zwei langjährige Kunden wollen aber, dass der Bioladen bleibt und suchen darum nach möglichen Lösungen. Einer davon ist der Christoph Jacobi. Er sagt:
2: Es ist einfach wichtig, dass solche Quartierläden quasi, und jetzt in dem Fall sogar noch ein Bioladen, der sehr nachhaltige Produkte anbietet, dass die in so einem Dorf noch weiter bestehen bleiben. Sonst haben wir Entwurf, Migros, Coop und sonst so die kleineren Läden, die gehen ja einen unter anderen zu. Sind aber ganz ein wichtiger Punkt fürs Leben im Dorf.
0: Gesung und Genuss sind nicht nur ein Laden, sondern auch ein Treffpunkt für die Leute zu Wurb. Einen Infoanlass nächste Woche sollen alle Interessierten Ideen sammeln, wie es mit dem Bioladen Zworb weitergehen soll.
2: Zum idealen Weg, also eben der ist off, denke ich. Das Ziel ist ganz sicher, dass der Laden kann weitergeführt werden kann, dass es ein Angebot in Zworb weiterhin kann geben kann.
0: In welcher Form ist aber noch nicht klar. Eine Idee ist, dass in Zukunft eine Genossenschaft der Bioladen führt, ergänzt der Christoph Jacobi. Es ist aber auch eine klassische Übernahme von jemandem einzu möglich. Der Nationalrat will die Versorgungssicherheit von Medikamenten verbessern. Er hat den direkten Gegenvorschlag zur Volksinitiative «Ja zur medizinischen Versorgungssicherheit» angenommen. Die Initiative selber lehnt der Nationalrat aber ab. Die fordert, dass die Schweiz Forschung, Entwicklung, Produktion und Lagerung von Medikamenten stärkt. Der Bundesrat findet, die Initiative sei zu wenig wirksam und hat darum einen Gegenvorschlag gemacht. Der Bund soll mit dem neue Kompetenzen haben. Zum Beispiel soll der Bund die Versorgung mit Medis enger überwachen und können handeln, wenn es Engpässe gibt. Im Notfall soll der Bund unter anderem Medikamente können kaufen oder selber herstellen. Dazu soll der Bund wirtschaftliche Anreize für Apotheken schaffen, wenn sie Medikamente selber produzieren. Als nächstes diskutiert der Ständerat über die Initiative und über einen Gegenvorschlag dazu. Die USA verschieben die Einführung von zusätzlichen Zöllen auf chinesische Waren um weitere zwei Monate. Das hat der US-Finanzminister Scott Bessent gestern zum US-Sender Fox News gesagt. Die Zölle hätten eigentlich ab dem 10. November gelten sollen. Jetzt sind die Zölle bis im Jänner aber noch aufgeschoben. Die USA und China haben sich auf eine Verlängerung vom sogenannten Busan-Abkommen geeinigt. Der US-Präsident Donald Trump und der Staatschef von China, Xi Jinping, haben sich vor einem Jahr im südkoreanischen Busan darauf geeinigt, auf hohe Zusatzzölle zu verzichten. Und dann noch Sport Schutte. Servette Genoa hat zum Auftakt vom höchsten europäischen Clubwettbewerb Champions League eine Klatsche bekommen. Gegen Olympique Lyon verlieren die Genferinnen mit 0-8. Die amtierenden Schweizer Meisterinnen gehen daheim regelrecht unter. Erst nach 60 gespielten Minuten bringen sie ihren ersten und einzigen Schuss auf das Goal der Französinnen. Mit den Rekordsiegerinnen von Lyon hat Servette Genoa aber auch ein rechtes Kaliber zum Start der Champions League verwünscht. Als nächstes treffen die Genferinnen dann Anfang Oktober auf das dänische Team KG.
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3: Die Winterjacke, die habe ich wieder vorgenommen. Aktuell ist es frisch mit so 7-8 Grad. Am Nachmittag gehen die Temperaturen dann auf auf etwa 20-21 Grad. Dazu ist das Wetter heute trocken und auch freundlich. Am Nachmittag hat es zwar ein paar Wolken rum, aber auch die Sonne zeigt sich immer wieder.
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3: Aktuell habe ich noch keine Meldungen von Staus oder Stocker. Ihr solltet gut frisch auf der Strasse am 5 ab 6. Grüße ins Auto, fahrt gut.

die Eröffnungszeremonie gewesen. Gestern ist es losgegangen mit den Wettkämpfen. Die World Skills, also die Berufsweltmeisterschaften in Shanghai, laufen auf Hochtouren diese Woche. 1400 Teilnehmende aus verschiedenen Ländern messen sich in über 60 verschiedenen Berufskategorien oder eben Skills. Und auch die Schweiz mischt da natürlich mit 42 Teilnehmenden. Seit letzter Woche ist Swiss Skills National Team in China. Aber die Vorbereitungen, die haben natürlich schon viel, viel früher angefangen. Wie intensiv die Zeit von diesen vor diesen Berufsweltmeisterschaften 2026 war, das gehört direkt nach einem Song. Übrigens, von diesen 42 Teilnehmenden aus der Schweiz sind auch 5 aus dem Neo-Eisland. Wir haben euch die jungen Berufstalente schon vorgängig vorgestellt. Auf unserer Webseite könnt ihr alles nachhören. Mike Fünnig, Zeina Klötzli, guten Morgen zusammen.

0: Aktuelle Musik. Drive Safe habt ihr gehört hier bei uns auf Neo 1. 9 Minuten nach der 6 haben wir. Ausschlafen statt früh aufstehen, Ausflüge machen statt Schulzimmer einhocken oder auf dem Bügel einen Haufen Pendenzen erledigen. Einfach in den Tag hineinleben, statt eine klare Tagesstruktur zu haben. Im Kanton Bern sind aktuell gerade Herbstferien, aber natürlich lang nicht für alle. Während die einen nichts machen und sich ein bisschen erholen, gehen die anderen die Woche noch Vollgas. So zum Beispiel Haufen junge Berufsleute, die seit dem Dienstag an den World Skills der Berufsweltmeisterschaften in Shanghai im Einsatz stehen. Die Schweiz ist mit einem Team von 42 Berufstalenten in Shanghai vertreten. 5 davon sind aus dem Neuseeland. Sie alle kämpfen in ihrem Beruf gegen die Besten der Welt um Goldmedaillen. Und die 42 Berufstalente haben sich ihren Platz hart erkämpft. Das erzählt Martin Erlacher, technisch Delegierter vom Swisskills National Team.
1: Der Weg startet normalerweise bei der nationalen Selektion, also bei den Swisskills, die alle 2 Jahre dort stattfinden. Dort müssen sich dann junge Berufsleute gegenüber der Konkurrenz natürlich durchsetzen. Und wenn sie das geschafft haben, werden sie vom Berufsverband qualifiziert und dürfen dann im Swisskills National Team beitreten.
0: Wer diesen Schritt schafft, kann sich dann gezielt auf die internationalen Wettbewerbe wie die Euroskills oder eben die Worldskills vorbereiten. Die Vorbereitungen sehen bei allen Teilnehmerinnen und Teilnehmern ein bisschen anders aus, weil jeder Beruf hat seine eigenen Anforderungen. Eins ist aber für alle gleich, es ist eine sehr intensive Zeit.
1: Wir rechnen mit einer Vorbereitungszeit von rund etwa 400 bis 1000 Trainingsstunden, manchmal sogar vielleicht mehr. Dazu kommen noch gemeinsame Trainingsweekends, wo es dann nicht nur um die fachliche Vorbereitung geht, sondern eben um die mentale Stärke, als Team zusammenzuwachsen, Vorbereitung für Medienauftritte und auch, wie man in besonderen Situationen in solchen Grossanlässen muss umgehen.
0: Erklärt Martin Erlacher, technisch Delegierter vom Swisskills National Team. Die 42 Schweizer Berufstalente haben also ganz viel Aufwand auf sich, was sich am Schluss aber dann hoffentlich auch ein bisschen auszahlt. Berufsweltmeisterschaften in Shanghai gehen noch bis zum Sonntag und wir sind natürlich gespannt, wie viele Medaillen der Weg in die Schweiz finden. Für die Teilnehmerinnen und Teilnehmer ist aktuell muss ich noch nichts mit Herbstferien entspannen und erholen. An diesen World Skills sind eben auch 5 TeilnehmerInnen aus dem Neuseeland dabei. Mit ihnen haben wir im Vorfeld vom Wettbewerb schon geredet, wie nervös sie waren und was ihre Ziele sind. Das hört ihr nachher auf unserer Webseite neo1.ch.

0: Neo 1 begleitet euch durch den Donnerstagmorgen, 24. September, 18 Minuten nach den 6 haben wir. Die Woche, da haben wir sie Neo 1 Sportstory vom Fahrsport. Ein Sport mit Ross, die ziehen Wagen hinter sich nach. Es gibt da Meisterschaften, Schweizer Meisterschaften und natürlich auch Welt- und Europameisterschaften.
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0: Der aktuelle Schweizer Meister, der aber auch schon international ist unterwegs war, der kommt aus dem Neo 1 Land. Genauer von Worb, Jasmin Wüttrech.
3: Heissen tut der Bruno Wittmer. Ende August hat er im Zweispänner, wo zwei Rosse im Wagen ziehen, das Genfer Schweizer Meistertitel geholt. Er war aber auch schon mehr an einer Weltmeisterschaft dabei gewesen. Die rund 80 besten Gespann der Welt sind dort in der Regel mit dabei. Aus der Schweiz seien sie in der Regel mehrere, die an die WM gehen.
4: Wir waren ja schon nur das Zweite, die sie gegangen sind, aber auch schon fünf, ist, glaube ich, das Maximum, das wir alle gehen können. Das ist immer ein bisschen nach Veranstalter.
3: Die Kulissen an so einer WM, die sind einfach unglaublich.
4: Schon wenn du weisst, wie viel das gehen kann aus welchen Ländern, dann denkst du schon mal, oh, das ist wahnsinnig. Und dann kommst du so auf die Turnierplätze und dann fährt dort einfach, ich sage auch, einfach Geld um. Es gibt Leute, die da Geld in die Ross können buttern, die x-fach mehr Qualität sich können leisten können, wie wir mit der Ross.
3: Geld alleine sind aber nicht alles, sagt der Bruno Wittmer.
4: Du weisst aber schon, ja, bis am Sonntagabend sieht es nicht so aus. Oder? Das Team, das letzte Moment mit Fahrern, deine Helfer, die du dabei hast. Und Ross, einfach das letzte Riesenrolle spielen, wo du vielleicht eben musst sagen, ja, jetzt hast du dem und dem, wo x-fach Geld reingestossen hast, hast du nicht mögen. Oder? Und das ist natürlich immer ein gutes Gefühl, eben, wenn du so international nach etwas kannst reissen kannst. Wenn du so eine WM unter die besten 20 kannst fahren oder so, das ist schon, ja, das ist schon super.
3: Der 43-Jährige hat die Helfer und Helferinnen angesprochen. Teilweise sehr treue Seelen, erzählt er auf seinem Hof.
4: Sie, die am meisten mitkommt, Gabriela, die kommt eigentlich auch alle Tage daher. Die hat auch hier ein Ross. Die tut selber reiten und tut auch ein bisschen fahren zwischen. Oder hilft auch bei mir beim Training immer fahren. Und eben, die ist immer auf der Turnier eigentlich dabei, also die opfert. Das haben wir gesagt, seit 16 Jahren, ein paar Jahre, 10 Wochen Ferien, die sie opfern, für mitzukommen.
3: So waren sie letztes Jahr auch zusammen an der WM in den Niederlanden, wo es Bruno Wittmer von Worb ganz knapp nicht ganz für gelangt hat.
0: Nach der WM ist aber vor der WM, das ist auch im Fahrsport so. Die nächste, die kommt, ist nächstes Jahr zu Ungarn. Wenn ihr auf die Führer schaut, erzählt uns Bruno Wittmer morgen im letzten Teil von Neo 1 Sportstory.
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0: Liebeslied von Bubi Einfach. Schweizer Musik habt ihr gehört hier bei uns auf Neo 1 an diesem Freitagmorgen. 6:30 haben wir jetzt. Und das News-Update, das erzählt euch den Morgen Jasmin Wüttrich.
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2: Archäologinnen und Archäologen haben in Basel eine mittelalterliche Heizung gefunden. Beim Umbau von einem Gebäude sind Mauern und Böden von einem ehemaligen Kloster vorgekommen. Dabei haben Fachleute eine außergewöhnlich gut zweige Heizung aus dem 13. oder 14. Jahrhundert gefunden. Dazu gehört eine unterirdische Kammer und eine Feuerstelle. Durch Öffnungen hat die warme Luft den Raum obendran geheizt. Weil die Heizung so gut erhalten ist, ist sie schweizweit einzigartig, heisst es vom Kanton Basel-Stadt. Wegen einer Drohnensichtung war gestern Abend der Berliner Flughafen vorübergehend lahmgelegt. 45 Minuten konnte kein Flugzeug starten oder landen. Um 9 Uhr am Abend hat es dann Entwarnung gegeben. In den ersten 6 Monaten von heute sind mehr als 2000 Drohnen am Flughafen Berlin gesichtet worden. Und dann auch Sport Uni-Hockey. Die Wizards Bern Burgdorf haben gestern im Champions Cup auswärts das Viertelfinal-Hinspiel gegen Tatran aus Tschechien knapp verloren. Die Burgdorferinnen müssen sich mit 4:5 geschlagen geben. Das Rückspiel ist heute in einer Woche zu Biglen.
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0: Das Wetter, das ist heute eigentlich recht freundlich. Bis Mittag ist es dann sicher sonnig, sobald es hell ist. Am Nachmittag ist es dann eher bewölkt, aber weiterhin trocken. Aktuell sind die Temperaturen noch frisch mit so 7-8 Grad. Am Nachmittag gehen die Temperaturen auf etwa 20-21 Grad.
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0: Da nach einer Meldung von der A1 Zürich Richtung Bern zwischen Önsigen und Wangen an der Aare. Da stocken sie im Moment ein bisschen wegen Verkehrsüberlastung. Auf der Hauptstrasse sieht es aktuell noch recht ruhig aus. Ich wünsche eine gute und eine sichere Fahrt. An dem X für euch, den Morgen Jasmin Wüttrich und ich, Zerina Klötzli. Und natürlich gehen wir hier mit guter Musik durch den Donnerstagmorgen. Guy Newman zum Beispiel hören wir mit ihrem Hit Man of the House. Und ein bisschen etwas zum Wachwerden von der Lady Gaga. The Edge of Glory. Mit dem starten wir in die nächste halbe Stunde. Guten Morgen zusammen.

0: mit Neo 1 unterwegs an diesem Donnerstagmorgen, 20 vor 7 haben wir jetzt gesagt. Und der Morgen, ja, der ist frisch, jetzt die Woche immer relativ kalt gewesen. Die Nachmittage, die sind immer recht mild. Das ist, ja, so ein bisschen der Fluch vor Übergangszeit, sage ich mal.
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0: Diesen Morgen da habe ich mich recht schnell für die Winterjacke entschieden, für aus dem Haus zu gehen. Es ist relativ frisch. Ralf Rickli vom Meteotest Bern. Den Nachmittag ist es aber, glaube ich, wieder ein bisschen wärmer, oder?
2: Ja, wir haben trockene Böden nach wie vor und einen ausgeprägten Tagesgang von der Temperatur. Im Moment haben wir rund um den Abfuhr einen Wert um die 7 Grad im Talboden unten. Sobald man ein bisschen an die Hänge raufkommt, ist es milder. Da gibt es zum Teil Wert bis zu 14 Grad. Auf dem Napf selber aktuell 11 und den Nachmittag rund um den Napf in die tieferen bis etwa 21 Grad. Wir haben den Vormittag zuerst einmal recht sonniges Wetter. Dann ziehen hohe Wolkenfelder auf. Die Wolkenbasis sinkt auch am Nachmittag, ist dann bedeckt. Und insgesamt gibt es irgendwie um die 4 Sonnenstunden während dem Tag.
0: Und wie sieht das Wetter für morgen aus?
2: Ja, morgen ist in der Plein Soleil angesagt. 11 Stunden Sonnenscheindauer, 22 Grad Höchsttemperatur und Samstag, Sonntag Wert bis 25 Grad und vorwiegend sonnig. Am Sonntagnachmittag wieder ein paar hohe Wolkenfelder.
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0: Das ist der Donnerstagmorgen hier auf Neo 1, 12 Minuten vor der Sydneymer. Ein paar, die ein bisschen unterdurch müssen, für andere ist es gut gelaufen. Im Sport ist das ja aber immer so ein kleines Auf und Ab.
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0: Eine kalte Dusche, ja, das ist nicht mal übertrieben für den gestrigen Abend von den Schüttlerinnen von Servette Chenois zu beschreiben, Jasmin Wüttrich.
2: Servette Chenois hat zum Auftakt vom höchsten europäischen Clubwettbewerbs Champions League eine Klatsche bekommen. Gegen Olympique Lyon verlieren die Genferinnen mit 0-8. Die amtierenden Schweizermeisterinnen gehen daheim regelrecht unter.
0: Erst nach 60 gespielten Minuten bringen sie ihren ersten und einzigen Schuss vom Match auf das Goal der Französinnen. Mit der Rekordsiegerin von Lyon hat Servette Chenois aber auch ein rechtes Kaliber zum Start vor Champions League verwünscht. Als nächstes treffen Genferinnen den Anfang Oktober auf das dänische Team Kogge.
2: Mit der Sydney Schertelei bist du gestern eine weitere Schweizerin in der Champions League im Einsatz gewesen. Mit Barcelona gewinnt die 19-Jährige gegen Paris FC mit 5-2. Und auch Livia Peng ist mit Chelsea erfolgreich. Chelsea gewinnt gegen Austria Wien 1-0.
0: Der Nazi-Spielerin Ella Douan ist in der zweiten Qualifikationsrunde für den zweithöchsten europäischen Clubwettbewerb Women's Europa Cup gut gelaufen. Die 23-Jährige gewinnt mit Ajax Amsterdam mit 8-0 gegen Oktober von Kasachstan. Die Schweizerin schießt dabei einen Hattrick. Douan trifft in der 33., in der 43. und in der 52. Minute.
2: Mit der Smilla Valotto darf eine weitere Schweizerin jubeln. Sie schießt beim 6-1 von Wolfsburg gegen Sturm Graz ein Goal.
0: Ist okay. Nach 10 Matchen in der neuen Saison vor höchster Amateurliga Mai Hockey League ist Hockey Huttwil an der Tabellenspitze. Die Oberaargauer gewinnen gestern mit 7-4 gegen EHC Oberthurgau.
2: Und auch der EHC Thun und der SC Langenthal haben gegeneinander gespielt. Thuner gewinnen den Match mit 2-1.
0: Kommen wir zum Unihockey. Die Wizards Bern Burgdorf haben gestern im Champions Cup auswärts das Viertelfinal-Hinspiel gegen Tatran aus Tschechien knapp verloren. Die Burgdorferinnen müssen sich mit 4-5 geschlagen geben. Das Rückspiel ist dann heute in der Woche zu biegeln.
2: Zum Handball, da haben in der höchsten Schweizer Liga von der Mannennächte Wacker Thun und der BSV Bern gegeneinander gespielt. Die beiden Teams trennen sich mit 30-30 unentschieden.
0: Velorennen. Das Schweizer Team Tudor verstärkt sich mit dem deutschen

0: deutschen Nico Denz und dem Australier Caden Groves. Die beiden unterschreiben für 3 Jahre.
1: Der 32-jährige Denz ist dreifacher Giro-Etappensieger und sein explosiver Allrounder heisst von Tudor. Der 27-jährige Groves hat schon Etappensiege am Giro durch Tour de France und die Vuelta feiern.
0: Und dann gibt es noch eine Meldung vom Rad Weltverband. Der Weltverband plant weiterhin die Velos bei Profirennen flächendeckend mit GPS-Sender auszurüsten, hat sich aber dagegen entschieden, dass GPS ab nächstes Jahr obligatorisch sei. Es hat im Voraus Kritik von ein paar Teams gegeben, unter anderem wegen der kommerziellen Nutzung der GPS-Daten.
1: Eingeführt wird dafür aber ein einmaliger Gen-Geschlechtstest für Sportlerinnen, die bei den Wettbewerben der Frauen starten. Der soll aber nur für die Olympischen Spiele gelten. Hintergrund ist der Druck vom US-Präsidenten und Gastgeber der nächsten Olympischen Sommerspiele, Donald Trump.
0: Auslöser für die Diskussion ist, dass bei Olympia vor 2 Jahren Boxerinnen zugelassen waren, die bei der WM wegen einem Geschlechtertest noch nicht mitmachen durften.
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1: Guten Donnerstagmorgen zusammen, es ist Sydney.
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1: Guten Morgen mit Jasmin Wüttrich. Zwei Kunden wollen der Bioladen Gesung und Genuss Zworb retten. Der Nationalrat will eine bessere Versorgungssicherheit bei Medikamenten. Und das Wetter morgen ist mit um die 8 Grad frisch. Dann gibt es aber einen recht freundlichen Tag, wo sich die Sonnengang wieder zeigt. Der Bioladen Gesung und Genuss Zworb sucht eine Nachfolge. Die heutigen Betreiber Sandra und Beda Wick wollen hören. Zwei langjährige Kunden wollen aber, dass der Bioladen bleibt und suchen darum nach möglichen Lösungen. Einer davon ist der Christoph Jacobi. Er sagt:
4: Es ist einfach wichtig, dass solche Quartierläden quasi, und jetzt in dem Fall sogar noch ein Bioladen, der sehr nachhaltige Produkte anbietet, dass die in so einem Dorf noch weiter bestehen bleiben. Sonst haben wir Entwurf, Migros, Coop und sonst so die kleineren Läden, die gehen ja einen und der anderen zu. Das sind aber ganz ein wichtiger Punkt fürs Leben im Dorf.
1: Gesung und Genuss sind nicht nur ein Laden, sondern auch ein Treffpunkt für die Leute zu Wort. Am Infoanlass nächste Woche sollen alle Interessierten Ideen sammeln, wie es mit dem Bioladen zu Wort weitergehen soll.
4: Zum idealen Weg, also eben der ist off, denke ich. Das Ziel ist ganz sicher, dass der Laden kann weitergeführt werden kann, dass es ein Angebot in Worb weiterhin kann geben kann.
1: In welcher Form ist aber noch nicht klar. Eine Idee ist, dass in Zukunft eine Genossenschaft der Bioladen führt, ergänzt der Christoph Jacobi. Es ist aber auch eine klassische Übernahme von jemandem einzu möglich. Der Nationalrat will die Versorgungssicherheit von Medikamenten verbessern. Er hat den direkten Gegenvorschlag zur Volksinitiative «Ja zur medizinischen Versorgungssicherheit» angenommen. Die Initiative selber lehnt der Nationalrat aber ab. Die fordert, dass die Schweiz Forschung, Entwicklung, Produktion und Lagerung von Medikamenten stärkt. Der Bundesrat findet, die Initiative sei zu wenig wirksam und hat darum einen Gegenvorschlag gemacht. Der Bund soll mit dem neue Kompetenzen haben. Zum Beispiel soll der Bund die Versorgung mit Medis enger überwachen und können handeln, wenn es Engpässe gibt. Im Notfall soll der Bund unter anderem Medikamente können kaufen oder selber herstellen. Dazu soll der Bund wirtschaftliche Anreize für Apotheken schaffen, wenn sie Medikamente selber produzieren. Als nächstes diskutiert der Ständerat über die Initiative und über einen Gegenvorschlag dazu. Die USA verschieben die Einführung von zusätzlichen Zöllen auf chinesische Waren um weitere zwei Monate. Das hat der US-Finanzminister Scott Bessent gestern zum US-Sender Fox News gesagt. Die Zölle hätten eigentlich ab dem 10. November gelten. Jetzt sind die Zölle bis im Jänner aber noch aufgeschoben. Die USA und China haben sich auf eine Verlängerung vom sogenannten Busan-Abkommen geeinigt. Der US-Präsident Donald Trump und der Staatschef von China, Xi Jinping, haben sich vor einem Jahr im südkoreanischen Busan darauf geeinigt, auf hohe Zusatzzölle zu verzichten. Und dann noch Sport Schutte. Servette Genoa hat zum Auftakt vom höchsten europäischen Clubwettbewerb Champions League eine Klatsche bekommen. Gegen Olympique Lyon verlieren die Genferinnen mit 0-8. Die amtierenden Schweizer Meisterinnen gehen daheim regelrecht unter. Erst nach 60 gespielten Minuten bringen sie ihren ersten und einzigen Schuss auf das Goal der Französinnen. Mit den Rekordsiegerinnen von Lyon hat Servette Genoa aber auch ein rechtes Kaliber zum Start der Champions League verwünscht. Als nächstes treffen die Genferinnen dann Anfang Oktober auf das dänische Team KG.
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5: so langsam, aber sicher fährt es auf den Tagen. Das Wetter, das ist aber immer noch recht frisch, so 8 Grad haben wir plus minus im Neo-Island. Am Nachmittag ist es dann wieder ein bisschen milder, vielleicht sogar T-Shirt-Wetter mit so 20, 21 Grad. Das Wetter dazu bis Mittag sicher sonnig. Am Nachmittag hat es dann mehr Wolken, ist es dann auch ein bisschen bewölkt, aber es bleibt trocken, es kommt nicht regnen heute.
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5: Dann habe ich immer noch die Meldung von der A1 Zürich Richtung Bern zwischen Herkingen und der Verzeigung Lauterbach. Da stocken sie wegen Verkehrsüberlastung. Aktueller Zeitverlust etwa 20 Minuten auf mehreren Abschnitten. Auf der Hauptstrasse müsst ihr aber nie länger anstehen im Moment. Habt Sorge unterwegs und eine gute Fahrt wünsche ich.
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Vor 30 Jahren hat alles angefangen mit einem Gartenbeetli. Jetzt pflanzt, erntet und verkauft Familie Chance vom Bauernhof, vom Brunnenhof zu Opligen ganz viel Kürbisse. Sie haben riesige Felder, eine grosse Auswahl an Kürbissen, sei es jetzt zum Essen oder einfach zum Dekorieren. Vielleicht habt ihr sie auch schon mal gesehen, wenn ihr zu Opligen seid, durchgefahren, direkt der Strasse. Da sind doch immer Tische, Harassli und Häufen voll mit Kürbissen. Nach einem Song erzählt die Familie Chance, wie viele Kürbisse sie denn effektiv haben. Am Mikrofon für euch, Selina Klötzli, wünsche einen guten Start in den Donnerstag.

0: Ja, da sind wir heute wach. On My Soul von Bruno Mars war das. Peppiger Sound hier bei uns auf Neo 1, 9 Minuten nach den 7 Heimer. Mit 2 Tränen hat es angefangen, ursprünglich mal. Mittlerweile ist der Brunnenhof zu Opligen der Kürbishof in der Region. Wer aus dem Emmental in Richtung Thun fährt oder zurück, hat es sicher im Herbst auch schon gesehen, die grosse Kürbisausstellung von Familie Chant. Und die Kürbisausstellung die gibt es heuer schon seit 30 Jahren. Das ist am vergangenen Wochenende mit einem Kürbismerit gefeiert worden. Und wenn man auf dem Brunnenhof zu Opligen vorbeigeht, dann kommt man aus dem Staunen nicht raus. Weil Kürbisse sind nicht nur klassisch rund und orange, wie wir es etwa aus der Halloween-Zeit kennen, sondern Kürbisse die können lang, breit, frunzelt oder auch aussehen wie eine Schlange. Insgesamt haben sie heuer 124 verschiedene Kürbissorten, erzählt uns der Adrian Schanz.
1: Das ist eigentlich immer so, dass wir, wenn der letzte Kürbis hier hinten im Sack oder im Kofferraum verschwindet, dann von mir ist schon wieder anfangen zu planen, mit auswerten, was ist gut gelaufen, was ist ertragreich gewesen, was ist von der Pflanzengesundheit her, was hat sich da gut weggemacht.
0: So viele verschiedene Sorten Kürbis heissen aber nicht 124 verschiedene Geschmäcker, Grössen und Formen, sondern
1: wir haben so von Hauptsorten eben wie eine Halloween, wie eine Butternut, wie eine Potimarron, wo wir vielleicht ähnliche und gleiche Sorten haben, aber durch das, dass wir eben die verschiedenen Sorten pro Potimarron haben, zum Beispiel können wir das Klumpenrisiko, wenn eben der eine nicht gut kommt, können wir ein bisschen minimieren. Und das haben wir jetzt gerade heuer gehabt. Das ist wirklich eine Sorte von der roten Potimarron, ist ganz klein geblieben. Von denen hat es wirklich nicht viel gegeben. Die anderen drei sind aber gut gekommen, darum können wir dann doch noch einen grossen Haufen in die Ausstellung tun.
0: Das hat der Adrian Schanz vom Brunnenhof zu Opligen zu den verschiedenen Kürbissorten, die sie anbieten. Heuer, da gibt es die Kürbisausstellung schon seit 30 Jahren. Wie es eigentlich ganz genau dazu ist gekommen, dass sie auf dem Brunnenhof Kürbisse anbauen, das haben wir schon gehört. Ihr könnt jetzt nachhören auf neo1.ch oder ihr schaut auf unserer Instagram-Seite vorbei. Dort haben wir nämlich ein Video parat gemacht von diesem Kürbismerit.

0: Brokenhearted, der Schweizer Musik von Anna Rossinelli an dem Donnerstagmorgen, 17 Minuten nach der 7. Schon bald? Ja, ist es schon wieder so weit? Schon bald ist wieder Weihnachten. Also ja, ist natürlich auch ein bisschen Ansichtssache. Aber in 91 Tagen ist Heiligabend und in Regu kommen die 4 Tage dann eben dann gleich ein bisschen schneller, als man das Gefühl hat. Und dann ist man wieder im Seich mit dem Geschenk.
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0: 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Wenn ihr die Woche im Morgenspiel Stimmen erkennt und einen Gutschein abstaubt, dann könnt ihr den recht vielfältig einlösen, erzählt die Inhaberin Irene Kreuchi.
2: Mit dem Gutschein, den ihr gewinnt, könnt ihr bei uns im Laden einkaufen für ein Geschenk, das ihr sofort braucht. Oder ihr dürft auch das brauchen, wenn ihr bei uns in einem Kurs seid, im Glas Fusen oder im Sandstrahlen.
0: An Weihnachten etwas selber gemacht zu verschenken, das ist doch ging schön. Das ist etwas, was es kein zweites Mal gibt und etwas, das auch von Herzen kommt. Für das könnt ihr zum Beispiel einen Kurs machen in der Kreuchi Glaswerkstatt.
2: Mit Glas Fusing, das heisst Verschmelzen, Zusammenschmelzen von Glas. Ihr habt eine flache Scheibe zur Verfügung und die könnt ihr mit farbigem Glas und Pulver und Kröseli könnt ihr das verzieren. 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Und so nach einer Woche kann man die Sachen bei uns abholen. Und dann hat ihr dann ein Unikat, das es noch einmal auf der Welt gibt.
0: Und auch wenn ihr mit den Kindern noch nicht so viele Pläne habt für die Herbstferien jetzt zum Beispiel, auch für die Kleinen gibt es Kurse in der Glaswerkstatt Städtle, wo sie zum Beispiel ein Geschenk machen für Gott und Götti, erzählt Irene Kreuchi.
2: Und das ist immer sehr schön zu schauen, wie sie sich überlegen, oh, das Götti hat gerne Rosenrot, ich mache etwas in Rosenrot, was könnten wir? Auch komm, wir machen doch so eine Schüssel, dann können wir noch Gützeln verdrehen.
0: Und voilà, schon habt ihr ein wunderbares und vor allem einzigartiges Weihnachtsgeschenk, das auf alles rauf noch selber gemacht ist. Und ihr habt ein bisschen weniger Päckchenstress, wenn ihr ja, jetzt schon ein bisschen dringend macht. Und dann kann man sich nachher vor Weihnachtszeit auch ein bisschen auf andere Sachen konzentrieren. Mitspielen für die Gutscheine für die Glaswerkstatt Kreuchi in Städtle könnt ihr gang wie gang am 19:30 nach den Nachrichten anrufen. Ist auch immer auf das gleiche Nummer, 0588 17 17 17.
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3: Das ist der Donnerstagmorgen hier bei uns auf NL1, 7:30 im Ritze. Und das News-Update, das erzählt euch den Morgen Jasmin Wüttrich.
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5: Archäologinnen und Archäologen haben in Basel eine mittelalterliche Heizung gefunden. Beim Umbau eines Gebäudes sind Mauern und Böden von einem ehemaligen Kloster vorgekommen. Dabei haben die Fachleute eine außergewöhnlich gut zweige Heizung aus dem 13. oder 14. Jahrhundert gefunden. Dazu gehört eine unterirdische Kammer und eine Feuerstelle. Durch Öffnungen hat die warme Luft den Raum obendran geheizt. Weil die Heizung so gut erhalten ist, ist sie schweizweit einzigartig, heisst es vom Kanton Basel-Stadt. Wegen einer Drohnensichtung war gestern Abend der Berliner Flughafen vorübergehend lahmgelegt. 45 Minuten konnte kein Flugzeug starten oder landen. Um 9 Uhr am Abend hat es dann Entwarnung gegeben. In den ersten 6 Monaten von heute sind mehr als 2000 Drohnen am Flughafen Berlin gesichtet worden. Und dann auch Sport Unihockey. Die Wizards Bern Burgdorf haben gestern im Champions Cup auswärts das Viertelfinal-Hinspiel gegen Tatran aus Tschechien knapp verloren. Die Burgdorferinnen müssen sich mit 4:5 geschlagen geben. Das Rückspiel ist heute in der Woche zu Biglen.
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3: Der Morgen, jetzt in der Herbstzeit, ist doch etwas vom Schönsten. Es ist frisch, vielleicht hat es ein paar scheuche Nebelschwaden und dann, wenn dann die Sonne kommt, dann sieht die Farbe wieder richtig schön aus. Aktuell Temperatur ist um die 8, am Nachmittag sind es maximal 21 Grad. Dazu ist das Wetter heute freundlich und sonnig, und sicher bis Mittag. Der Nachmittag ist dann bewölkt, aber es bleibt trocken heute.
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3: Da ging noch die Meldung von der Autobahn A1 Zürich Richtung Bern zwischen Herking und der Verzeihung Lauterbach. Da steht wegen Verkehrsbelastung. Zeitverlust dort immer noch etwa 20 Minuten auf mehreren Abschnitten. Sonst habe ich aber keine Verkehrsmeldungen. Es sieht eigentlich recht ruhig aus in der Region. Kommen gut und sicher an unser Ziel.

0: Darum starte ich den Donnerstag begleiten euch Jasmin Wüttrich und ich, Zerina Klötzli. Und jetzt 7:30 haben wir gehabt. Heisst?
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0: 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Ihr könnt anrufen und wenn ihr Stimmen kennt, den Preis abräumen. Dann morgen haben wir 250 Stutz im Jackpot. Gutscheine sind für die Kräuche Glaswerkstatt Städtle. Und das Geld, das könnt ihr abräumen, wenn ihr diese Stimme da kennt.
2: Es ist so ein bisschen mehr Action drin halt noch. Und dann muss ich sagen, ja, beim Reiten glaube ich nicht, wo ich bei einem Ross viel lernen kann. Hingegen beim Fahren kann ich schon mehr dazu beitragen. Ja, Reiten ist nicht so meins.
0: Wenn ihr wisst, wer da redet, dann ruft jetzt an auf die Nummer 05 88 17 17 17 und macht mit.

0: Musik aus der Schweiz, Stefanie Heinzmann mit ihrem Song «Good» habt ihr gehört hier bei uns auf Neo 1. Es war 7:30 Uhr, heisst, es ist Zeit für unser Morgenspiel.
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0: Diese Woche könnt ihr Gutscheine gewinnen von Kreuchi Glaswerkstatt Stettlen. Dort könnt ihr im Laden schöne handgemachte Sachen aus Glas kaufen oder selber Kurse besuchen und zum Beispiel eben mit den Kindern zusammen Weihnachtsgeschenke machen für Gott und Götti oder Grossi und Grossvater. Marlies aus Gondiswil, falls du jetzt würdest Gutscheine gewinnen den Morgen bei uns im Morgenspiel, was hast du angedacht, was willst du machen in dieser Glaswerkstatt? Lieber ein bisschen Kümmerl oder selber Hang anlegen?
2: Ja, ich denke, ich ging etwas kümmern, weil es geht langsam gegen die Weihnachten dazu und dann kann man ja Geschenke brauchen.
0: Das stimmt, das stimmt. Hast du denn jemanden so im Umkreis oder im engeren Umfeld, wo so auf Glassachen oder generell so selber gemachte Sachen steht?
2: Ja, ich hätte auch sicher Freundinnen, die ich das schenken kann.
0: Sehr gut. Ja, dann hoffen wir, es klappt am Morgen mit diesem Geschenk für deine Freundinnen. 250 Franken haben wir im Jackpot insgesamt. Marlies, du spielst jetzt einfach mal um den ersten 50er. Der gehört dir, wenn du diese Stimme da kennst.
3: Es ist so ein bisschen mehr Action drin halt noch. Und dann muss ich sagen, ja, beim Reiten glaube ich nicht, wo ich beim einem Ross viel lernen kann. Hingegen beim Fahren kann ich schon mehr dazu beitragen. Ja, Reiten ist nicht so meins.
0: Weißt du, wer das ist, Marlies?
2: Ja, ich denke, das ist der Bruno Wittmer.
0: Das ist gut richtig, ja. Der Bruno Wittmer aus unserer Sportstory, wo mit der Ross und Wagen unterwegs ist. In diesem Fall hast du 1,50er schon mal auf sicher, Marlies. Jetzt, wenn man vielleicht ein paar Kolleginnen hat, vielleicht 2-3 Geschenke braucht, möchtest du noch weiterspielen auf Risiko?
1: Auf Risiko.
2: Ja, ich glaube, ich
1: behalte
2: die 50 Franken, weil ich weiß nicht, wer das sonst noch kommen
0: könnte. Keine Ahnung. Also, in diesem Fall.
2: Das ist Risiko.
0: Ja, ja, das ist Risiko, ja. Aber es ist eben schon so, manchmal kann es auf die gute Seite fallen, gell? Dann hast du 250 Stutz. Ja, wenn dann die zweite Stimme jemand ist, der du vielleicht nicht kannst heimtun kannst, dann ist es auch blöd, wenn du den 50er nicht hast.
2: Das ist so.
0: Also in dem Fall. Mit einem 50er kannst du auch sicher auch 1-2 schöne Geschenke posten, würde ich sagen. Und dann belassen wir das in dem Fall bei dem.
2: Danke vielmals.
0: Ja, schön, hast du mitgespielt. Und dann wünsche ich dir noch ganz einen schönen Tag.
2: Oh, wow, einen schönen Tag.
0: Merci, tschüss, Marlies, mach's gut, ja, ciao. Tschüss.
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0: 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Die Marlies aus Gondiswil hat jetzt einen 50er mit heimgenommen in diesem Morgenspiel heute. Das heisst, morgen in unserem Jackpot sind 300 Franken. Also wenn ihr da unser Glück nochmal wollt, versuchen, 0588 17 17 17. Die Nummer bleibt gleich, auch Zeit. Morgen um 7:30 Uhr spielen wir wieder.
4: Ja.

0: Everybody needs somebody to love. The Blues Brothers. Musik aus den 80ern gehört an diesem Donnerstagmorgen hier bei uns auf Neo 1, 10 vor 8 immer. Noch rund ein halbes Jahr, also bis Ende März 27, und er ist finito. Die Kollektivunterkunft für Asylsuchende in Schaffhausen im Emmental geht zu. Das heisst anfangs die Woche in einer Mitteilung von Gemeinde Hasli bei Burgdorf, wo Schaffhausen dazugehört.
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0: Dass die Gemeinde nicht begeistert ist, haben wir schon berichtet. Ihr findet es auf neo1.ch zum Nachhören. Jasmin Wüthrich aus der Neo 1 Redaktion hat bei der zuständigen Gesundheits-, Sozial- und Integrationsdirektion vom Kanton Bern nachgefragt, wieso die Unterkunft im ehemaligen Schulhaus Schaffhausen überhaupt zugeht.
2: Weil eigentlich heisst es ja gern, der Bedarf an Plätzen in Asylunterkünften ist gross. Und dazu heisst es auch etwa die, dass Asylunterkünfte in den Gemeinden nicht nur gern gesehen sind. In Schaffhausen ist das nicht so. Die Gemeinde hat die Unterkunft gerne offen gelassen.

0: auch weil es finanziell für Hasli bei Burgdorf ist, attraktiv gsi. Warum also die Unterkunft gleich zutun?
1: Die Unterkunft geht zu, weil man müsste verhältnismäßig viel investieren für Renovationsarbeiten.
0: Sagt der Gundekar Giebel, Kommunikationsverantwortlich vor zuständigen Gesundheits-, Sozial- und Integrationsdirektion GSI vom Kanton Bern. Das Gebäude ist so schlecht zweg, dass der Betrieb von einer Kollektivunterkunft nicht mehr tragbar ist, begründet die GSI. Die Schliessung heisst es in der Mitteilung der Gemeinde.
1: Ich habe jetzt keine konkreten Beispiele. Ich weiss nur, dass es verhältnismäßig grosse Summen sind, die man hätte müssen investieren müssen. Und da hat man gefunden, dass momentan mit dem Angebot, das man sonst hat, dass das sich momentan nicht rechnet.
0: So der Gundekar Giebel. Aber warum nicht das Geld investieren an einem Ort, wo die Gemeinde und die Bevölkerung eine Asylunterkunft akzeptiert? Zuletzt hat der Kanton zum Beispiel die Pläne für eine Unterkunft zu Kandersteg verwerfen und auch die Kollektivunterkunft in Steffisburg hat zu reden gegeben. Diese Unterkunft will der Kanton über das 2026 herausführen, trotz einem befristeten Vertrag mit der Gemeinde bis Ende Jahr. Die Gemeinde will das nicht. Der Kanton tut also eine Kollektivunterkunft in einer Gemeinde, die es akzeptiert ist, zu und lässt sie in einer Gemeinde, die es nicht will, offen. Sie können nicht anders, sagt der Kommunikationsverantwortliche von GSI.
1: Wir haben die Auflage auch von der Politik, dass die Asylsuchenden entsprechend der Bevölkerungsdichte vom Kanton untergebracht werden.
0: Das heisst, die Unterkünfte müssen im ganzen Kanton Bern verhältnismässig verteilt sein. Und das ist seit der Neuausrichtung des Asylwesens des Kantons Bern im 2020 gesetzlich verankert.
1: Sonst könnte man jetzt den Kurzschluss machen und sagen, ja, wenn wir keine Kollektivunterkunft in Kandersteg können eröffnen im 2028, dann können wir ja Schaffhausen weiterhin offen lassen und dort renovieren. Das ist eben nicht etwas, wo man regionsmässig verschieben kann.
0: Eben wegen der Verteilung auf die Bevölkerung. Und beim Blick auf die ist das Emmental und der Oberaargau gut ausgelastet.
2: Aktuell leben im ehemaligen Schulhaus Schaffhausen etwa 60 Leute. Was mit denen passiert, wenn die Kollektivunterkunft Ende März nächstes Jahr zugeht, ihr könnt es nachher auf neo1.ch.
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2: Guten Donnerstagmorgen, es ist 8 Uhr.
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2: Mit Jasmin Wüttrich. Ein neuer Fotoband über Summiswald kommt raus. Der Schulvorsteher der Stadt Zürich will Schulzimmer vor Hitze entlasten. Und das Wetter, es gibt einen freundlichen Tag, die Woche sind aber immer um. Am Nachmittag erwarten uns Temperaturen um die 20 Grad. Summiswald 1962 bis 1964. So heisst ein neuer Fotoband, der rauskommt. Vor gut 65 Jahren haben die zwei Berner Fotografen Fredo Meyer-Henn und Walter Studer entschieden, dass sie auch mit aller Gemeinde mit Fotos dokumentieren wollen. Sie haben sich für Summiswald entschieden. Ab 1962 waren die beiden Fotografen bei verschiedensten Anlässen Summiswald dabei und haben gefotelt. Der Meyer-Henn und der Studer wollten nach 3 Jahren ihren Fotoband aber nicht mehr veröffentlichen. Die Aufnahmen sind im Archiv gelandet. Die Fotos waren gängig wieder in Ausstellungen. Erst jetzt kommen sie aber in einem Fotoband raus. Im November kommt der 240-Seiten-Band über Summiswald raus. Das heisst gestern in einer Mitteilung, es ist eine einmalige Ausgabe mit 500 Exemplaren. Der neue Stadt-Zürcher Schulvorsteher Balthasar Glättli will nach dem Hitzesommer 2026 besonders heisse Schulzimmer entlasten. Mindestens 20% der Räume, die am heissesten sind, sollen bis zum Sommer nächstes Jahr verbessert sein. Geplant sind Beschattungen, bessere Kühlung und Anpassungen an Gebäudetechnik. Dort, wo es sinnvoll ist und andere Massnahmen nicht länger, will der Balthasar Glättli auch Klimaanlagen einbauen. Zuerst wird jetzt aber geschaut, welche Räume besonders vor Hitze belastet sind. In Australien hat der KI-Agent vom US-Unternehmen OpenAI eine Regierungsseite gehackt. Das hat der australische Regierungschef Anthony Albanese bekannt gegeben. Der KI-Agent hat sich im Juni Zugang zu einem öffentlich zugänglichen Serviceportal geschaffen, zum einen zu öffentlichen, aber auch zu nicht öffentlichen Daten. Das Portal wird von einer australischen Behörde betrieben. Der Anthony Albanese hat mit dem OpenAI-Chef geredet und hat gesagt, Australien mache sich Sorgen wegen dem Vorfall. Das US-Unternehmen hat erklärt, dass ein unbefugter Zugriff nicht die Absicht sei. Und dann noch Sport-Velorennen. Der Weltverband plant weiterhin die Velos bei Profirennen flächendeckend mit GPS-Sender auszurüsten, hat sich aber dagegen entschieden, dass GPS ab nächstes Jahr obligatorisch sei. Es hat im Voraus Kritik von ein paar Teams gegeben, unter anderem wegen der kommerziellen Nutzung der GPS-Daten. Eingeführt wird dafür aber ein einmaliger Gengeschlechtstest für Sportlerinnen, die bei den Wettbewerben der Frauen starten. Der soll aber nur für die Olympischen Spiele gelten. Hintergrund ist der Druck vom US-Präsidenten und Gastgeber der nächsten Olympischen Sommerspiele, Donald Trump.
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4: Heute ist es freundlich und sonnig, aber sicher bis Mittag. Am Nachmittag ist es dann eher ein bisschen bewölkt. Es bleibt aber trocken heute. Die Temperaturen sind aktuell um die 8. Am Nachmittag sind es dann maximal 21 Grad.
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4: Die A1 tut da immer noch ein bisschen blöd, Richtung Zürich zwischen Niederbipp und Önsingen. Da hat das Fahrzeug eine Panne, der Standstreifen ist aktuell blockiert, es braucht ein paar Minuten länger Geduld. Und ebenfalls auf der A1, aber in die Richtung Bern, zwischen Herkingen und der Verzeigung Lauterbach, da stocken die Verkehrsbelastung auf mehreren Abschnitten. Von der Hauptstrasse habe ich keine Meldungen. Wenn ihr unterwegs gleich irgendetwas seht oder irgendwo müsst anstehen, könnt ihr ein Hurtis WhatsApp machen auf 079 44 99 177.

0: Alte daheim, das Heimatland, der Job, Familie und Freunde. All das haben unsere Porträtgäste Mike Kostettler und Marina Marer hinter sich gelassen, als sie vor 6 Jahren von Huttusi auf Amerika ausgewandert. Genauer gesagt, haben sie einen Neuanfang gewagt im US-Staat Florida. Sie haben dort einen Waffelladen aufgetan und gearbeitet. Der Alltag neben dem Teich war aber alles andere als einfach gewesen. Was die zwei herausgefordert hat, der gehört es dann nach einem Song. Adam X wünscht Jasmin Wüttrich und ich, Zerina Klötzli. Guten Morgen zusammen.
1: Guten Morgen.

0: Unterwegs mit Neo Eis an diesem Donnerstagmorgen. Wir haben 10 Minuten nach der Nacht. Ein anderer Kontinent, ein neues Daheim, ein neuer Job. Das ist bei Mike Hostetler und Marina Marer von Huttwil im Februar 2020 Tatsache geworden. Dann sind sie von der Schweiz auf Florida in den USA ausgewandert und haben dort einen Waffelladen aufgetan.
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0: Die beiden haben ihr altes Daheim, ihre alten Jobs und auch ihre Familie und Freunde hinter sich gelassen und haben im sogenannten Sonnenscheinstaat ein neues Leben angefangen, Lara Kipf.
2: Der Start in dein neues Leben hat zwar Haufen Veränderungen und Herausforderungen mit sich gebracht, sei alles in allem aber gut gelaufen. Das haben uns die beiden diese Woche schon erzählt. Im Februar sind sie in Florida angekommen und am 5. September haben sie hier ein Waffelrestaurant aufgetan.
3: Der Alltag in Florida hat am Anfang ausgesehen mit 14, 15, 16 Stunden Arbeiten am Tag. Wir hatten das Glück gehabt, dass der eigentlich ab dem ersten Tag ist der perfekt gelaufen. Also das hat eingeschlagen wie eine Bombe. Und dann hat es schnell mal angefangen eben mit dem Schweizer Besuch, wo die Schweizer Ferien gemacht haben in Florida. Oder sogar in anderen Bundesstaaten sind sie extra abgekommen in Florida, für eigentlich uns zu sehen.
2: Das Geschäft ist alles gut gelaufen und irgendwann mussten die zwei auch weniger arbeiten, weil sie gute Mitarbeitende hatten. Und gleich ist der 50-jährige Mike Hostetler in ein Burnout reingelaufen und konnte gar nicht mehr im Waffelladen arbeiten. Dass die beiden in diesem Moment nicht in der Schweiz waren, hat die Situation umso schwieriger gemacht.
3: Ja, du hast das natürlich dann auch, das ist dann wieder Kehrseite, nicht so wie in der Schweiz, oder? Wenn Familie, Kollegen, Freunde um eine Ecke, 10 Minuten, 4 Stunden Distanz, dann hast du schnell mal einmal in Amerika eine Stunde, zwei, bis jemand kommt. Erschwerend war, dass wir eben selbstständig waren. In einem fremden Land, ich 90% alleine daheim. Und dann noch im Kopf, ob du noch ein Problem hast. Und die Frau, die arbeiten sollte, und dann solltest du dich auch nicht zu fest stören oder stressen.
2: Er hat sich aber schon früh Hilfe geholt und auch Unterstützung von Familie in der Schweiz und der Familie in Amerika bekommen. So ist er nach 3 Monaten wieder fit gewesen, erzählt Mike im Interview mit Neois. Dann hat er sein eigenes Tattoo-Studio aufgetan und sich ganz aus dem Laden zurückgezogen.
3: Du warst ein bisschen mehr drin als ich und gleich weniger als am Anfang. Aber ja, wir haben die ersten 2 Jahre haben wir extrem viel gearbeitet. Sind belohnt worden, dass unser Laden dermassen gut gelaufen ist.
2: Und so nach 2 Jahren hat es für die beiden dann wieder ein bisschen Luft gegeben für andere Sachen. Zum Beispiel für Ferien zu machen oder Florida zu entdecken, so die 36-jährige Marina Marer.
4: An einem Nachmittag am Strand oder in Tiki-Bar oder irgendwie so. Und dann, wenn wir halt sind, reisen, sind wir meistens in die Schweiz. Das ist an einer Kehrseite, wenn du auswanderst. Wenn du mal Ferien hast, dann gehst du in die Schweiz die Familie besuchen, was ja schön ist. Also, ja. Aber eben, du kannst halt nicht gross sonst reisen. Und da haben wir halt viele Leute gehabt, die näher gekommen sind. Und dann sind wir mit ihnen ein bisschen durch Florida, Georgia, South Carolina.
2: So ist es etwa 2 Jahre lang gegangen. Nach insgesamt 4 Jahren haben Marina und Mike ihren Waffelladen verkauft und am 1. August 2024 an die neuen Besitzer übergeben.
0: Wieso sie sich für diesen Schritt entschieden haben, das erzählen uns Marina Marer und Mike Hostetler von Hutu. Geht nach zwei Songs hier bei uns.
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0: 18 Minuten nach der Nacht haben wir guten Donnerstagmorgen wünsche ich. Auf und davon, das ist ein bekanntes Format vom SRF. Dabei werden Menschen aus der Schweiz, die in ein anderes Land auswandern, mit der Kamera begleitet. Im Jahr 2022 sind Marina Marer und Mike Kostettler von Hutu ein Teil von dieser Sendung.
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0: Seit gut einem Jahr sind die beiden jetzt wieder in der Schweiz und haben im Interview mit Lara Kipf nochmal zurückgeschaut auf das Abenteuer.
2: Der Mike und Marina sind im Februar 2020 auf Florida ausgewandert und haben dort einen Waffenladen aufgetan. Dass sie dabei vom SRF begleitet wurden, haben ihnen sehr geholfen, erzählt der Mike Kostettler.
3: Wir haben dank dem Australen extrem viele Schweizer bei uns begrüssen im Laden. Und so sind auch gute Bekanntschaften und Freundschaften entstanden. Ja.
2: Außerdem haben sie nach der ersten Ausstrahlung von ihrem Abenteuer in der SRF-Sendung «Auf und davon» 2022 einen Haufen Anfragen bekommen, ob sie ihr Geschäft nicht verkaufen
3: wollen. Von Schweizer, die gerne auf Amerika, Florida würden auswandern und unser Geschäft hätten wollen kaufen, da hätten sie ein Investment schon gemacht. Das hast du am Anfang für uns erledigt, die Mails alle beantworten und irgendwann ist bei dir der Zeitpunkt gekommen, weißt du was, Mike, ich kann das nicht, kannst du?
2: Er hat jede Anfrage abgelehnt, bis sich eine Familie gemeldet hat, die einfach nicht hat Lock gelassen. Sie haben dann mit ihnen Kontakt aufgenommen, ergänzt der 50-jährige Mike Kostettler. Zuerst via Mail, dann per WhatsApp und am Schluss noch per FaceTime.
3: Irgendwann hat sich das so verhärtet, dass wir gesagt, hey, schau, wenn ihr das wirklich wollt, sagen wir einen Preis und wenn es für alle stimmt, dann geben wir das. Und dann sind sie uns besuchen auf Florida, sind das Geschäft anschauen, haben eine Woche bei uns mehr oder weniger ein bisschen mitgemacht und gearbeitet. Und dann haben wir das Geschäft verkauft.
2: Sie haben sich für diesen Schritt entschieden, weil der Mike nebst dem Laden noch ein Tattoo-Studio hat aufgetan und sich die Marina als Webdesignerin hat selbstständig gemacht.
4: Wir hatten einfach drei laufende Business gehabt. Drei Business, die sehr gut gelaufen sind. Und ja, dort sind wir dann schon langsam so ein bisschen ans Limit gekommen. Respektive haben wir uns müssen sagen, wenn wir uns voll und ganz je auf das eigene Business, das wir haben, konzentrieren und mehr Energie reinstecken. Darum ja, ist der Entscheid dann eigentlich gefallen gewesen, obwohl es für uns schwierig war. Weil auch jetzt noch, wenn man halt Fotos sieht von damals, vom Laden und so, es ist halt schon einfach unser Baby gewesen.
2: Das Baby, ihren Waffenladen, haben sie dem 1. August 2024 den neuen Besitzer übergeben. Dafür haben sie dann Zeit gehabt für eine grössere Reise, ergänzt die 36-jährige Marina Marer.
4: Und dann sind wir dann wirklich 6 Wochen sind wir unterwegs gewesen, mit Camper durch Amerika. Das war natürlich das absolute Highlight gewesen dann, ja.
0: Die Marina Marer und der Mike Kostettler von Hautwil sind dann noch bis in Frühling 2025 in Florida geblieben, bevor sie sich schweren Herzens dazu entschieden haben, wieder zurück in die Schweiz zu kommen. Wieso das so ist, hören wir dann morgen.
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2: Das ist der Donnerstag, morgen, 24. 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
4: Mit Jasmin Wüttrich. Nach monatelanger Trockenheit sind die Pegel von mehreren Seen in der Ostschweiz so tief wie noch nie. Das zeigen Daten von verschiedenen Messstationen. Neue Tiefstände gibt es unter anderem im Untersee, im kleineren Teil vom Bodensee oder im Wallensee. Und eine Messstation im Zürichsee hat einen Rekordtiefstand. Die Thurgauer Behörden reden zum Beispiel von historisch tiefen Wasserstängen in den Gewässern. Laut den aktuellen Prognosen verschlimmert sich die Situation in nächster Zeit noch. Chile ist eine der grössten Kupferminen der Welt vorläufig zu. Grund für das ist ein tödlicher Unfall bei Wartungsbüzen, das heisst vom Bergbauunternehmen, das in der Mine gearbeitet hat. Wenn in der Mine dann wieder gearbeitet wird, ist noch nicht klar. Und dann noch Sport ist okay. Nach 10 Matchen in der neuen Saison der höchsten Amateurliga Mai Hockey League ist Hockey Huttwil in der Tabellenspitze. Die Oberaargauer gewinnen gestern mit 7:4 gegen EHC Oberthurgau. Und auch der EHC Thun und der SC Langenthal haben gegeneinander gespielt. Thuner gewinnen den Match mit 2:1.
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6: Das Wetter, das meint es heute auch wieder gut mit Nis. Es ist freundlich und auch sonnig. Aber sicher bis Mittag. Am Nachmittag gibt es dann Adis noch immer wie mehr Wolken. Es bleibt aber trotzdem trocken heute. Aktuell sind die Temperaturen so um die 8 Grad. Am Nachmittag haben wir dann maximal 21.
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6: Da habe ich immer noch die Meldungen von der A1-Bahn Richtung Zürich zwischen Niederbipp und Önsingen. Da stocken wegen einem Fahrzeug, das eine Panne hat. Der Standstreifen ist dort nach wie vor blockiert. Und die Gegenrichtung auf der A1 in Richtung Bern zwischen Herkingen und der Verzeigung Lauterbach. Da stocken es wegen Verkehrsüberlastung. Und das auf mehreren Abschnitten von der Hauptstrasse aus dem Neo-Eisland habe ich aktuell keine Meldungen. Da fährt alles so, wie es sollte.

hat es mit vielen verschiedenen speziellen Salzen. Jetzt, 15 Jahre später, kann man im schlaraffenland.ch alles Mögliche kaufen, auch viel selber gemachte Produkte. Neben dem 15-jährigen Jubiläum feiert der Emmentaler Laden aber noch etwas anderes dieses Jahr. Ihren neuen Standort Zollbrück. Wieso, dass sie ihren Laden gezögert haben, das gehört ihr etwa um 20 von 9. Im Studio für euch, Jasmin Wüttrich und ich, Serena Klötzli. Ich wünsche weiterhin einen guten Donnerstagmorgen.

0: Mit guter Musik sind wir unterwegs. Durch den Donnerstagmorgen, 20 von 9 haben wir jetzt gut. Stellt euch einen Ort vor, wo es nach feinen Spezialitäten schmeckt. Wo es Trüffelpopcorn, Trüffelsalz und Trüffelchips bis zur handgemachten Pasta gibt. Das klingt doch fein nach einem Schlaraffenland für alle Trüffelliebhaberinnen und Liebhaber. Und die Vorstellung die gibt es nicht nur in einem Märchenbuch, sondern ist hier im Emmental Realität. Im schlaraffenland.ch gibt es alle die feinen Sachen und genau dieser Laden feiert heuer sein 15-Jahr-Jubiläum und gleichzeitig auch noch den neuen Standort Zollbrück. Der alte Standort in Rüderswil bleibt bestehen. Im Keller bleibt weiterhin das Lager, wo sie Lebensmittel, wo sie verkaufen, abfüllen. Im Haus oben dran sind Wohnungen vermietet und darum sind eine klare Trennung für alle angenehmer erklärt. Tester Bieri Zulauf, Geschäftsführer vom schlaraffenland.ch.
1: Ich habe ein schönes Plätzchen gefunden im Ungerfrittenbach, wo eigentlich in dem Sinn, das wird nicht ein Laden wie ein herkömmlicher Laden. Also wir werden nie von Montag bis Samstag dort sein und offen haben. Es gibt einfach punktuell ein paar Samstage bis jetzt zur Weihnacht noch oder Freitag mal einen Nachmittag, der offen ist. Es ist aber auch Showroom und es ist einfach auch ein Ort für Begegnung. Es wird vielleicht auch mal einen Kurs geben.
0: Es soll aber vor allem ein Zuhause sein vom schlaraffenland.ch, sodass das Rüderswil eben nur noch das Lager ist.
1: Wo man auch die ganzen Produkte kann anschauen kann und auch kann einkaufen, Geschenkboxen zusammenstellen. Wir haben auch viele Firmenkunden, die dort nachher schauen können, was sie schenken wollen.
0: So Geschäftsführer hat Esther Bieri Zulauf. Mit dem neuen Standort Zollbrück und dem bestehenden Angebot zu Rüderswil will das Schlaraffenland jetzt mit einem Wiedereröffnungsfest und einem Jubiläumsfest von Mona bis am Samstag ein neues Kapitel feiern.

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1: Als wäre es gestern gewesen. Schweizer Musik vom Ricci ist es gewesen. An diesem Freitagmorgen, 9 Minuten vor der 9 Heimer. 3 Jahrzehnte Theater, 3 Jahrzehnte Musik, 3 Jahrzehnte ein Haufen Publikum. Nach 30 Jahren war der Sommer das letzte Freilichttheater Mosaik.
2: Es ist wunderschön so zu hören. Wir haben ein Rekordjahr mit knapp 11'000 Besuchern. Fast alle Aufführungen waren ausverkauft. Ein Sommer, der Freude gemacht hat zum Raushocken. Merci vielmal für euren Besuch.
1: Das hat Simon Burkhalter, der künstlerische Leiter auf der Mosaik, nach der letzten Aufführung auf der Bühne gesagt. Für das Freilichttheater ist also fertig. Für einen Platz, wo das Theater auch war, gibt es aber neue Pläne. Welche das sind, wir hören es am 9. Uhr in den Nachrichten.
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1: Aber jetzt da habe ich nachher mal ein bisschen Musik parat. Von der Ava Max zum Beispiel Sweet but Psycho. Oder ein kleines älteres Kaliber vom 1993 Without You von der Mariah Carey. Das ist der erste, den wir zusammen hören hier bei uns auf Neo 1.

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0: Sweet, but Psycho, Father Ava Max, ein Hit aus dem 2018. Mit guter Musik sind wir unterwegs hier bei uns auf Neo 1 an diesem Donnerstagmorgen.
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0: Wir haben jetzt gegen 9.
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3: Mit Jasmin Wüttrich. Auf der Mosek ist ein kleiner Waldpark geplant. Der Sommer hat es wegen der Hitze und dem Hagel grosse Schadenssumme in der Landwirtschaft gegeben. Und das Wetter am Morgen sonnig und Temperatur um die 8 Grad, am Nami bis zu 20 Grad, dafür aber bewölkt. Nach 30 Jahren ist Schluss. Der Sommer war zum letzten Mal das Freilichtspiel Mosek. Die Verantwortlichen wollten hören, wie die Leute noch schauen können. Für das Hotel auf der Mosek bedeutet das, der Platz neben dem Hotel wird nicht mehr für das Theater gebraucht. Sie wollen darum dort jetzt einen Waldpark machen. Das zeigt das entsprechende Baugesuch. Sie wollen renaturieren, die Fläche soll wieder so wie früher sein, erzählt der Daniel Lehmann, Inhaber und Geschäftsführer vom Boutique Hotel Mosek. Zum einen, weil sie müssen.
4: Vom Kanton haben wir die Auflage bekommen, nach dem Freilichtspiel, dass wir einen Rückbau müssen machen von dieser Situation her. Und in diesem Zusammenhang haben wir etwas ausgearbeitet, wo wir sagen, es soll wieder zurückgehen in die alten Fußstapfen, wie das noch vor über 40 Jahren war.
3: Zum anderen aber auch, weil sie wollen, für ihren Gästen etwas zu bieten.
4: Für uns ist es wichtig, dass wir etwas machen, weil so wie es aber nach dem Theater, nach 3 Monaten Tribüne und das Ganze drumherum ist gestanden, durch den Sommer durch, ist natürlich aber auch nicht viel gegangen und das hat man eigentlich wieder holen.
3: Das Baugesuch zum Projekt liegt bis Mitte Oktober öffentlich auf. Das Ziel vom Hotel wäre, dass der umgestaltete Waldpark nächst Frühling zu Weg ist. Laut Daniel Lehmann investieren sie einen hohen fünfstelligen Betrag. Am 11. Oktober fern hat der Gaza-Kundgebung zu Bern bös geendet. Bei der unbewilligten Demo hat es unter anderem Gewalt gegen Polizei und gröbere Sachschäden gegeben. Jetzt ruft eine Gruppe mit dem Namen «Bewegung 11. Oktober» auf einem linken Szenenportal zu einer Wiederholung der Demo auf. Sie wollen weiterkämpfen, heisst es vor Gruppe. Der Beitrag ist auch in den sozialen Medien und auf Plakaten im öffentlichen Raum geteilt worden. Der Sicherheitsdirektor der Stadt Bern, Alec Vograferiet, ist nicht überrascht, dass ein Jahr nach der eskalierten Gaza-Demo wieder eine Demo geplant ist. Solche Jahrestage hat es in der Vergangenheit schon bei anderen Kundgebungen gegeben, sagt der Vograferiet gestern auf Anfrage der Berner Zeitung. Mit welcher Strategie die Stadt bei einer möglichen unbewilligten Demo dahinter will, sagt der Gemeinderat nicht. Die Kantonspolizei Bern äußert sich aus taktischen Gründen auch nicht zur angekündigten Demo. Die Trockenheit und der Hagel diesen Sommer haben grosse Schäden in der Landwirtschaft angerichtet. Der Agrarversicherer Hagel Schweiz schätzt die Schäden an den Kulturen auf 59,2 Millionen Franken. Das ist fast dreimal so viel wie im gleichen Zeitraum fern. Die Monate von April bis in August waren die trockensten und heissesten seit Beginn der Aufzeichnungen. Das hat für grosse Ausfälle vor Ernte gesorgt. Das hat die Schweizerische Hagelversicherungsgesellschaft gestern gemeldet. Die Versicherung rechnet für heuer mit 5'800 Schadensmeldungen. Hagel und Trockene sind fast halb für die Schadensmeldungen schuld. Russland ist im Krieg mit der Ukraine weiter nicht für eine Waffenruhe zu haben. Das hat der russische Außenminister Sergei Lavrov gestern im UNO-Sicherheitsrat in New York gesagt. Russland werde weiter angreifen, für seine Sicherheitsinteressen und das Recht der Russen in der Ukraine zu sichern, erklärt der Lavrov. Gleichzeitig hat die russische Armee die ukrainische Hauptstadt Kiew den ganzen Tag mit Kampfdrohnen angegriffen. Nach ukrainischen Angaben sind in Kiew mindestens 2 Leute getötet und über 40 Menschen verletzt worden.
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0: durchlüften, das geht immer noch gut. Es ist immer noch recht frisch mit Temperaturen um die 8-9 Grad. Am Nachmittag ist es dann wieder mild mit maximal 21 Grad. Dazu können wir sicher bis am Mittag Sonne geniessen. Ab dem Nachmittag ist es dann eher ein bisschen bewölkt, aber es bleibt weiterhin trocken und freundlich.
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0: Aktuell habe ich keine Meldungen von der Strasse aus dem Neo 1 Land. Ihr solltet überall gut für sich kommen. Grüße ins Auto und eine gute Fahrt wünsche ich.

0: 10, 12 Jahre in meinem Teenie-Alter geklackt über den Kopf. Da hat es daheim immer geheissen, ja, das kommt halt davon, wenn man gegen den hohen Knochen vor der Nase hat. Ja, die Aussage, die habe ich gehasst von meinen Eltern. Aber ein bisschen Wahrheit ist eben schon dabei. Es kann sich tatsächlich negativ auswirken, wenn Kinder schon von klein an viel vor einem Bildschirm hocken. Was für Auswirkungen das können sein, das ist das Thema in unserem Wochenthema pädagogische Therapie in den Schulen. Etwa um 4:15 gehört ihr das. Jasmin Wüthrich und ich, Celina Klötzli, sind für euch im Studio. Guten Morgen zusammen.
1: Guten Morgen.

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0: Runaway Train hat er gehört, hier bei uns auf Neo 1 an diesem Donnerstagmorgen, 24. September, 16 Minuten nach den 9 haben wir. Am Morgen geht nach dem Aufstehen im Bus für die Schule auf dem Pausenplatz. Was früher kein Thema war, ist es heute definitiv das Handy.
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0: Wir wollen das Handy nicht verteufeln, aber das Kind schon von klein an viel vor dem Bildschirm sein, wirkt sich schon negativ aus, Lisa Graber.
2: Das habe ich auch gemerkt in meiner Recherche zu den pädagogischen Therapien in Schulen.
3: Ist es schon so, dass ganz viele Kinder weniger Bewegungserfahrungen machen können als noch eben vor 20, 30 Jahren?
2: Das sagt mir Andrea Stettler. Sie ist Psychomotorik-Therapeutin in Burgdorf. Psychomotorik, das ist eben eine pädagogische Therapie, die euch in jeder Regelschule angeboten wird. Dort lernen Kinder besser, mit ihrem eigenen Körper und ihren Emotionen umzugehen. Andrea Stettler sagt mir im Interview, dass Gänge wie mehr Kinder würden auffallen.
3: Und dass ganz viele Kinder eben einen grossen Leidensdruck hätten, sprich zum Teil vielleicht auch nicht mit Schuhen oder in Kinder wetten. Ich denke, vielfach ist es wichtig, dass wirklich halt ein Ausgleich stattfindet. Und Kinder, die sich nicht gewohnt sind, in einem Verein sich zu bewegen oder ein Hobby zu haben oder überhaupt einfach draußen zu sein in der Nachbarschaft, können spielen. Ja, ganz viele Kinder können bei mir lernen, Versteckis spielen.
2: Rausgehen und nicht nur vor dem Bildschirm sein. Das ist auch für unsere Kommunikation wichtig. Wer sich mit dieser auseinandersetzt, ist unter anderem Anna Joss. Sie ist Logopädin zu Langnau. In der Logopädie arbeitet man mit Kindern an Aussprache, ihrem Sprachverständnis, ihrer Grammatik. Und auch da würden die Bildschirme drin funken.
4: Die Kinder lernen ja eigentlich die Sprache, indem sie einfach von den Erwachsenen abschauen und ablösen und nachher ahmen. Am meisten lernen sie eigentlich so, wenn man sie einfach in den Alltag einbezieht. Also beim Kochen, Einkaufen. Wenn man einfach die ganze Zeit kommentiert, was man macht. Und dann hören sie immer wieder die gleichen Wörter im gleichen Zusammenhang. Und so lernen sie die Sprache ganz schnell.
2: Die Kinder saugen unsere Kommunikation auf. Und das machen sie halt auch vor dem Bildschirm.
4: Häufig schauen sie dann auch so Filme auf Englisch. Das ist nicht so sprachförderlich.
2: Und zum Bildschirmkonsum gibt es einen Haufen alarmierende Studien. Eine britische Studie aus dem Jahr 2024 hat zum Beispiel herausgefunden, dass bei rund 4'700 untersuchten Familien, je höher die tägliche Bildschirmzeit war bei den Kindern, desto kleiner ihren Wortschatz. Eine andere Studie aus Frankreich kommt auf ähnliche Ergebnisse, sagt aber, dass der Negativeffekt der Medien schwächer ausfällt, wenn die Eltern mehr Zeit mit ihren Kindern verbringen. Dass mehr Kinder heutzutage in die Logopädie kommen, hat aber per se nicht nur mit den Problemen bei der Kommunikation zu tun, sagt mir Anna Joss weiter. Die Eltern sind heutzutage auch offener gegenüber der Logopädie.
4: Es ist, glaube ich, weniger so eine, im alleräussersten Notfall muss es halt noch in die Logopädie, und das ist etwas ganz Schlimmes, und dort müssen nur die Kinder her, die man gar nicht versteht. So ist es vielleicht nicht mehr, würde ich sagen.
2: In die Logo, wie man der Logopädie auch sagt, gehen wie mehr Kinder. Und darum gibt es auch mittlerweile bei den Schulen eine Warteliste.
0: Morgen in unseren letzten Teilen von dieser Wochenthema-Serie, da widmen wir uns dann an den Vorurteilen gegenüber den pädagogischen Therapien.
3: Was? Mein Kind ist doch nicht Psycho, das muss doch nicht erklären.
0: Andrea Stettler aus der Psychomotorik Burgdorf erzählt uns morgen mehr. Dazu schauen wir auch, was die Eltern daheim machen können, für ihre Kinder besser zu unterstützen.

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2: Neo Heiss begleitet euch durch den Donnerstag im Morgen halb 10 Uhr heim jetzt. Ein Feuerwerk oder eine Lichtershow, das ist so oder so schon schön zum Anschauen. Noch etwas magischer ist es aber, wenn es auf dem Wasser ist. So wie der Thuner Wasserzauber, der morgen in die 5. Runde geht. Im 2022 hat die Multimedia-Wasserschau im Aarebecki Premiere gefeiert. Heute besuchen das Spektakel bis zu 100'000 Menschen. Der Thuner Wasserzauber hat jedes Jahr ein anderes Motto, eine andere Geschichte. Sie wollen das Spektakel auf dem Wasser abwechslungsreich gestalten, erzählt der Initiant, der Jürg Werren.
3: In diesem Jahr haben wir das Thema Blümeler. Das ist wieder etwas Regionales, das ist uns sehr wichtig. Und es ist wieder eine Geschichte mit irgendwo fiktiven Leuten. Es geht um ein Schiff, es geht um den Captain in dieser Story, in dieser Show, die wir dann entsprechend inszenieren.
2: Die Geschichte vom legendären Dampfschiff Blümisalp kann man auf einer Dampfschiffrundfahrt mit Licht und Musik über den Thunersee erleben. Die Planung dieses Jahr war aber eine Herausforderung, meint Jürg Werren.
3: Wir haben natürlich Videoaufnahmen gemacht, dass wir dort einen Faden drin haben. Und dann mussten wir irgendwie auf das Schiff gehen. Das konnte nicht irgendwie im Kurs fahren, sondern außerhalb des Kurs, weil wir an gewissen Orten müssen zweimal anlegen mussten, dass wir die Filmaufnahmen machen konnten und eine gewisse Route abfahren, die wir in der Story nachher genau definiert haben.
2: Und das ganze Koordinieren sei nicht ganz einfach gewesen.
3: Wir haben Statisten gebraucht, die dann an der Anlegerstelle waren. Und wir haben Statisten gebraucht, die dann auf dem Schiff waren. Und die ganze Koordination war recht anspruchsvoll gewesen.
2: Es hat aber alles geklappt. Und jetzt, kurz bevor es losgeht, sind das Programmieren von der Show auch noch so ein bisschen eine komplexe Sache, sagt der Initiant Jürgen Werren. Aber näher sind sie dann dafür parat, wenn es dann morgen Abend losgeht mit der 5. Ausgabe vom Thuner Wasserzauber. Bestaunen und erleben kann man die Musik und Licht Wassershow dann bis zum 25. Oktober.

0: Das ist der Donnerstagmorgen, 24. September. Die hört Neo 1. Wir haben 18 Minuten vor der 10. Mit 12 ist er von seiner Heimat Estland auf Lausanne gekommen und hat hier eine Musikkarriere gestartet. Der Andres Andreksson. Wir kennen ihn auch als Stress. Gestartet hat er seine Karriere mit der erfolgreichen Hip-Hop-Gruppe Double Packed. 2003 hat er dann erst sein erstes Solo-Album Billy Bear rausgebracht und mit diesem Album hat er Stress in der Schweiz den ganz grossen Durchbruch geschafft. Dann zumal waren seine Songs ausschließlich auf Französisch gewesen. Mittlerweile hat es aber geändert und der Stress singt manchmal auch auf Englisch und neu sogar auf Mundart.
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0: Genau die Sprachenvielfalt finden wir auf seinem neuen Album How to Heal, das Anfang September ist rausgekommen. Dort singt der Stress auf Französisch, wie man es kennt. Er singt aber auch auf Englisch. Und eben zum ersten Mal überhaupt auf Mundart. Der Song 247 hat den Stress eigentlich für einen Solothurner Musiker Manilio geschrieben gehabt.
2: Und er könnte das nicht unbedingt so gut singen, wie ich wollte. Und dann habe ich gesagt, ich spalte diesen Song, aber du kannst ein Teil sein. Und er hat mich auch geholfen mit den Swiss-German Lyrics. Und es ist eine sehr gute Zusammenarbeit.
0: Am Schluss ist eben der erste Mundart-Song vom Stress entstanden. Und zwar aus einem sehr romantischen Grund, erzählt der Lausanner Musiker im Interview mit Neo Ace.
2: Meine Freundin versteht kein Wort Französisch. Und ich wollte ihr sagen, dass ich liebe sie ganz fest. So, ich glaube, es macht nur Sinn, dass ich sage, das in Schweizerdeutsch.
0: Und so hat sie jetzt eben auch einen Mundart-Song geschafft. Auf das neue Album vom Stress, How to Heal. Schon die ganze Woche stellen wir euch das Album täglich vor. Und wir hören jetzt natürlich auch rein in die neue Scheibe. 247 am Stress erst Mundart-Song zusammen mit Manilio habe ich jetzt parat hier auf Neo 1.

0: Tina Turner mit Golden Eye. Der lasst nicht uns an diesem Donnerstagmorgen. Zähne haben wir jetzt.
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2: Mit Jasmin Wüttrich. Auf der Mosek ist ein kleiner Waldpark geplant. Der Sommer hat es wegen der Hitze und dem Hagel grosse Schadenssumme in der Landwirtschaft gegeben. Und das Wetter am Morgen sonnig und die Temperatur um die 8 Grad, am Nami bis zu 20 Grad, dafür aber bewölkt. Nach 30 Jahren ist Schluss. Der Sommer war zum letzten Mal das Freilichtspiel Mosek. Die Verantwortlichen wollten hören, wenn die Leute noch schauen können. Für das Hotel auf der Mosek bedeutet das, der Platz neben dem Hotel wird nicht mehr für das Theater gebraucht. Sie wollen darum dort jetzt einen Waldpark machen. Das zeigt das entsprechende Baugesuch. Sie wollen renaturieren, die Fläche soll wieder so wie früher sein, erzählt der Daniel Lehmann, Inhaber und Geschäftsführer vom Boutique Hotel Mosek. Zum einen, weil sie müssen.
3: Vom Kanton haben wir die Auflage bekommen, nach dem Freilichtspiel, dass wir einen Rückbau müssen machen von dieser Situation her. Und in diesem Zusammenhang haben wir etwas ausgearbeitet, wo wir sagen, es soll wieder zurückgehen in die alten Fußstapfen, wie das noch vor über 40 Jahren war.
2: Zum anderen aber auch, weil sie wollen, für ihren Gästen etwas zu bieten.
3: Für uns ist es wichtig, dass wir etwas machen, weil so wie es aber nach dem Theater, nach 3 Monaten Tribüne und das Ganze drumherum ist gestanden, durch den Sommer durch, ist natürlich aber auch nicht viel gegangen und das hat man eigentlich wieder holen.
2: Das Baugesuch zum Projekt liegt bis Mitte Oktober öffentlich auf. Das Ziel vom Hotel wäre, dass der umgestaltete Waldpark nächst Frühling zu Weg ist. Laut Daniel Lehmann investieren sie einen hohen 5-stelligen Betrag. Am 11. Oktober fern hat der Gaza-Kundgebung zu Bern bös geendet. Bei der unbewilligten Demo hat es unter anderem Gewalt gegen Polizei und gröbere Sachschäden gegeben. Jetzt ruft eine Gruppe mit dem Namen Bewegung 11. Oktober auf einem linken Szenenportal zu einer Wiederholung der Demo auf. Sie wollen weiter kämpfen, heisst es vor Gruppe. Der Beitrag ist auch in den sozialen Medien und auf Plakaten im öffentlichen Raum geteilt worden. Der Sicherheitsdirektor von Stadt Bern, Alec Vograferiet, ist nicht überrascht, dass ein Jahr nach der eskalierten Gaza-Demo wieder eine Demo geplant ist. Solche Jahrestage hat es in der Vergangenheit schon bei anderen Kundgebungen gegeben, sagt der Vograferiet gestern auf Anfrage der Berner Zeitung. Mit welcher Strategie die Stadt bei einer möglichen unbewilligten Demo dahinter will, sagt der Gemeinderat nicht. Die Kantonspolizei Bern äußert sich aus taktischen Gründen auch nicht zur angekündigten Demo. Die Trockenheit und der Hagel diesen Sommer haben grosse Schäden in der Landwirtschaft angerichtet. Der Agrarversicherer Hagel Schweiz schätzt die Schäden an den Kulturen auf 59,2 Millionen Franken. Das ist fast dreimal so viel wie im gleichen Zeitraum fern. Die Monate von April bis in August waren die trocknigsten und heissesten seit Beginn der Aufzeichnungen. Das hat für grosse Ausfälle vor Ernte gesorgt. Das hat die Schweizerische Hagelversicherungsgesellschaft gestern gemeldet. Die Versicherung rechnet für heuer mit 5'800 Schadensmeldungen. Hagel und Tröcheni sind fast halb für die Schadensmeldungen schuld. Russland ist im Krieg mit der Ukraine weiter nicht für eine Waffenruhe zu haben. Das hat der russische Außenminister Sergei Lavrov gestern im UNO-Sicherheitsrat in New York gesagt. Russland werde weiter angreifen, für seine Sicherheitsinteressen und das Recht der Russen in der Ukraine zu sichern, erklärt der Lavrov. Gleichzeitig hat die russische Armee die ukrainische Hauptstadt Kiew den ganzen Tag mit Kampfdrohnen angegriffen. Nach ukrainischen Angaben sind in Kiew mindestens 2 Leute getötet und über 40 Menschen verletzt worden.
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0: Das Wetter, das meint es eigentlich recht gut heute mit uns. Es ist freundlich und sonnig, aber sicher bis Mittag. Der Nachmittag ist dann eher bewölkt, aber auch trotz der Wolken bleibt es trocken heute. Aktuell haben wir so um die 12, am Nachmittag sind es dann maximal 21 Grad.
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0: Meine Verkehrskarten zeigen nichts im Moment. Ihr solltet keine Probleme haben, zum Fürschen zu kommen. Ein grosses Auto hat Sorge unterwegs. Mein Name ist Serena Klötzli. Ich hoffe, ihr seid gebig unterwegs an diesem Donnerstag, 24. September. Und wenn nicht, ja, dann kann ich vielleicht ein bisschen auf die Sprünge helfen mit unserer Musik. bis 11 Uhr hört ihr nonstop Musik hier bei uns auf Neo 1, unter anderem auch Schweizer Musik. Zum Beispiel «Bist ready für die Liebe von mir» von Hecht habe ich parat. Let's pretend it's not the end of the world. Und mit Miley Cyrus starten wir gleich in die Nonstop-Musikzeit. Wir hören die amerikanische Sängerin mit ihrem Hit «End of the World».

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3: Guten Donnerstagvormittag, 11 Uhr haben wir jetzt.
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5: Am Mikrofon ist Janik Lanz. Die Brenzikofen tut Ende Jahr durch Dorfladen und die Lande zu. Die Trockenheit und der Hagel den Sommer haben in der Landwirtschaft laut einer Schätzung gut 59 Millionen Franken Schaden verursacht. Und jetzt erwärmt es gegen mehr. Nach einem frischen Start begleitet uns aktuell Temperaturen um die 16 Grad. Der Dorfladen und die Lande in Brenzikofen gehen Ende Jahr zu. Der Umsatz ging mehr zurück und die wirtschaftliche Situation hat sich immer weiter verschlechtert in den letzten Jahren. Das heisst ihre Mitteilung von der Gemeinde und der Lande. Die Gemeinde glaubt aber weiter an den Dorfladen und will die Idee nicht aufgeben. Der Laden sei mehr als nur eine Einkaufsmöglichkeit. Es sei auch ein sozialer Treffpunkt, sagt Gemeindepräsidentin Sandra Kreienbühl am Internetportal Bern Ost. Wie eine Nachfolgelösung könnte aussehen, ist noch nicht klar. Die Gemeinde Brenzikofen sucht nach Leuten, die Interesse haben, an einem neuen Konzept mitzuarbeiten oder eine konkrete Idee haben. Die Trockenheit und der Hagel diesen Sommer haben grosse Schäden in der Landwirtschaft angerichtet. Der Agrarversicherer Hagel Schweiz schätzt die Schäden an den Kulturen auf 59,2 Millionen Franken. Das ist fast dreimal so viel wie im gleichen Zeitraum fern. Die Monate von April bis August waren die trockensten und heissesten seit Anfang der Aufzeichnungen gewesen. Das hat für grosse Ausfälle von der Ernte gesorgt. Das hat die Schweizerische Hagelversicherungsgesellschaft in einer Mitteilung geschrieben. Die Versicherung rechnet für heuer mit 5'800 Schadensmeldungen. Hagel, Tröchni sind dabei fast halb für die Schadensmeldungen verantwortlich. Die Pilatusbahnen haben von Jänner bis August heuer einen Rekordumsatz gemacht. Die Bahnen haben den Umsatz auf fast 40 Millionen Franken verbessert. Unter anderem ist mehr Geld gekommen, weil die Preise für das Fahren der Bahnen hoch sind. Aber auch die Gastronomie und die Freizeitanlagen haben mehr Geld eingenommen, da so wie die Zahl der Gäste zurückgegangen. Von Anfang Jänner bis Mitte August haben die Pilatusbahnen rund 573'000 Leute umgefahren. Das sind rund 4% weniger als fern. Es vor allem wenige Gruppen gegeben, wo sie unterwegs waren. Die Pilatusbahnen machen die globalen Unsicherheiten für das verantwortlich. Zeugen Jehovas lockern ihr Verbot von Bluttransfusionen. Mitglieder dürfen neue wichtige Blutbestandteile wie Plasma oder Blutkörperli bekommen. Das hat das leitende Gremium von den Zeugen Jehovas entschieden. Bis jetzt war es Mitgliedern grundsätzlich verboten gewesen, Blut zu bekommen. Das ist mit Bibelstellen, die verbieten, menschliches Blut zu sich zu nehmen, begründet worden. Der Zeugen Jehovas ist weiter verboten, Vollblut zu bekommen. In der Medizin spielt das heute aber nur noch eine kleine Rolle. Weltweit gehören den eigenen Angaben nach rund 9 Millionen Leute zur Religionsgemeinschaft Zeugen Jehovas. Und dann noch Sportvelorennen. Der Weltverband hat die Weltmeisterschaft 2032 auf Indien vergeben. Die Wettkämpfe sollen dort in Pune im Westen des Landes sein. Zum vierten Mal nach 1990 in Japan, in Katar 2016 und 2 Jahre in Abu Dhabi ist so eine Velo-WM zu Asien.
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3: Aktuell können wir zeitweise noch die Sonne geniessen im Neo-Eisland. Es gibt aber dann mehr und mehr Wolken auf den Nachmittag. Aber auch wenn es am Nachmittag bewölkter ist als jetzt, das Wetter, das hat sich still und bleibt freundlich und trocken bei maximal 21 Grad.
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3: Es sieht ruhig aus auf der Strasse in der Region. Ihr solltet überall gut für euch kommen. Wenn ihr gleich irgendwo etwas seht, was mir jetzt vielleicht gar nicht anzeigt, dann könnt ihr uns gerne schnell ein WhatsApp machen ins Studio auf 079 44 99 177. Ein Gruß ins Auto und eine gute Fahrt wünsche ich. Ab der 22:30 übernimmt der Céline Remond hier im Studio und geht mit euch zusammen durch den Donnerstagmittag. Zuerst gibt es aber noch eine knappe halbe Stunde Musik für euch. Der Anfang machen wir dann mit dem Song Can't Hold Us von Macklemore, Ryan Lewis und Ray Dalton. Mein Name ist Serena Klötzli. Ich wünsche einen guten Rest und einen schönen Donnerstagmittag. Come on, let's go.

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1: Jetzt ist es 11:30 Uhr, guten Donnerstagmittag. Ihr hört Neo 1 beim Zwiebeln schneiden, Reis kochen oder Salat waschen. Und ich verspreche euch, dank uns wird es zum Mittag kochen kurzweilig.
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1: Bei uns hört ihr zum Beispiel von einem Dorfladen das Worb, das gerettet werden soll, Janik Lanz.
3: Ja genau, da geht es um einen Bioladen Gesund und Genuss das Worb. Die jetzigen Besitzer wollen hören und sich beruflich anders orientieren. Und das wollen die Stammkunden aber nicht einfach geschehen. Sie wollen den Laden retten. Wie genau, das ist noch nicht ganz klar und sicher auch nicht so einfach. Wir hören darum am 4. vor und am 4. ab 12 Uhr, was jetzt da genau passiert mit dem Bioladen das Worb.
1: Jetzt, wo wir schon am Morgen bald Händchen brauchen auf dem Velo und am Abend eine Jacke müssen mitnehmen, wenn wir von Haus gehen, macht es mir jetzt persönlich nicht mehr so Hölle an, in die Badi zu gehen. Aber ich könnte theoretisch noch.
3: Ja, genau. Die Badi in Burgdorf hat diese Woche jetzt noch offen.
1: Und wieso das?
3: Weil das die Leute so gewünscht haben von Burgdorf, wo andere Badis in der Region haben zugetan und die Sommersaison abgeschlossen hat. Burgdorf auf die Besuchenden gehört und den heissen Sommer noch etwas verlängert. Wie das es ankommt und ob es noch rentiert jetzt, das hören wir um 12 Uhr in den Nachrichten.
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1: Da läuft alles rund im Moment, eine Minute nach der 11:30 Uhr, haben sich Sorge unterwegs.
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1: Dann legen wir los, ab durch den Donnerstagmittag mit dem Janik Lanz und mir, der Céline Remund, und als erstes Sheryl Crow und Summer Day.

0: Mac Miller zusammen mit Anderson auf Neo 1 Deck. Habt ihr gehört? 14 Minuten vor den 12. Ganz guten Donnerstagmittag, 24. September. Statt im Grossverteiler die Früchte und das Gemüse aus der Region im Dorfladen posten. Das geht zwar nicht mehr so gäbig, aber nicht im Bioladen Gesund und Genuss. Die Betreiber von diesem Bioladen, Sandra und Beda Wick, wollen sich beruflich neu orientieren und den Laden darum zutun. Die Westamkunden wollen jetzt den Bioladen Gesund und Genuss aber erhalten und suchen darum jetzt Lösungen. Neo 1 hat auch schon berichtet.
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0: Eine einfache Sache wird die Rettungsmission aber sicher nicht. Das ist sich auch der Christoph Jacobi, einer der Retter, bewusst. Weil der Laden einfach nur zu retten, das reicht ja auch nicht. Er muss auch weiterhin rendieren.
2: Es funktioniert im Moment, es geht auf. Es ist knapp, aber es geht auf. Es sind halt die saisonalen Schwankungen, die es gibt. Und dann hat es Monate, die sehr gut laufen. Das ist jedes Jahr eigentlich gleich. Und dort muss man halt dann auch mit der Liquidität schauen, natürlich, dass man dann durchkommt. Aber eben für das braucht es jemanden, der so die ganze Buchhaltung und das Zahlungswesen und so im Griff hat.
0: Die Finanzen und jemand, der sie im Griff hat, an diesem Punkt, ist einer, der sicher bei einer Lösung für einen Bioladen zu behalten unbedingt muss daran gedacht werden. Und dann wollen sie auch
2: ein gutes Angebot weiterhin bieten für die Kundschaft, dass es interessant ist. Vielleicht gibt es noch neue Ideen, die man dann mit der Zeit kann umsetzen in und um den Laden. Das werden wir dann sehen, was da zusammenkommt.
0: Das erzählt uns der Christoph Jacobi. Er will zusammen mit anderen Stammkunden vom Bioladen Gesund und Genuss zuwerben, den Laden erhalten und wenn die aktuellen Besitzenden aufhören wollen. Wie die Lösung aussieht, werden da die Fäden im Griff haben am Schluss, das ist alles noch nicht klar und noch sehr offen. Sie suchen immer noch nach Lösungen und Ideen. Wie und wie sie die Lösungen finden wollen, das hören wir dann am 4. ab 12.
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3: Das ist der Donnerstagmittag. Ihr seid unterwegs mit Neo Ace, mit Haufen guter Musik, wie ihr es kennt von uns. Love me, love me. Zum Beispiel haben wir die Lyra aus dem Berner Oberland mit dabei in der nächsten Stunde mit ihrem Hit Royalty. Und dann haben wir ganz neue Musik von der Leonie. 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

0: Und auch der Noah Kahan ist dabei mit neuer Musik. Doors, sein Song in der nächsten halben Stunde auch zu hören bei Neo 1.
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0: Jetzt ist es 12 Uhr. Im Studio bei mir ist der Janik Lanz mit den
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3: Die Badisaison zu Burgdorf ist in der Verlängerung. Saisonende für den HCD-Schwede Simon Rüforsch. Und der Donnerstag Mittag ist mehrheitlich freundlich. Am Nachmittag gibt es dann mehr Wolken. Ein Rekordsommer war es. Die Badi zu Burgdorf hat den Sommer rund 60'000 Eintritte gezählt, so viel wie noch nie. Die Verantwortlichen sind zufrieden, wie sie im Gespräch mit Neo 1 erzählen. Ein Höhepunkt sei dabei rausgestochen, das sagt Martin Hohl, Co-Geschäftsleiter der Hallenbad AG Burgdorf.
4: Ja, vor allem das schöne Wetter. Das war natürlich für Badigäste natürlich ein Highlight, dass sie so viele Tage baden konnten. Sonst haben wir grundsätzlich für uns einfach wirklich, dass wir unfallfrei durch die Saison durchkommen, ist eigentlich das Wichtigste. Und können jetzt diese Woche gut abschließen mit sonnigen Wetter.
3: Eigentlich wäre die Badisaison zu Burgdorf seit dem Sonntag fertig. Weil viele Besuchende eine Verlängerung gewünscht haben, hat es die jetzt auch gegeben.
4: Wir haben uns entschieden kurzfristig, dass wir noch vom Ende bis Freitag von 2 bis 6 Uhr offen haben. Der Grund ist eigentlich, dass wir relativ viele Leute haben, die können schwimmen können, also reine Schwimmer, und ja, wir gerne noch etwas möchten zurückgeben.
3: Es sind jeweils noch zwischen 100 und 200 Eintritte an diesen Nachmittagen. Rentieren tue ich es finanziell nicht mehr. Aber das sei auch nicht das Ziel, erklärt der Martin Holder, Co-Geschäftsleiter der Hallenbad Burgdorf AG. Morgen ist der letzte Nachmittag der verlängerten Saison für die Badi Burgdorf. Im solothurnischen Meltingen hat es gestern Nachmittag einen Unfall gegeben. Ein Auto und ein Velo sind zusammengefahren. Das schreibt heute Kantonspolizei Solothurn in einer Mitteilung. Der Unfall ist aus noch unklaren Gründen passiert. Der 71-jährige Mann auf dem Velo hat sich beim Unfall schwer verletzt. Der Rettungsdienst hat ihn ins Spital gebracht. Die Polizei ermittelt jetzt, wieso es geklebt hat und sucht in diesem Zusammenhang nach Leuten, die etwas gesehen haben könnten. Nach dem Nationalrat empfiehlt auch der Ständerat, die Initiative für ein modernes Bürgerrecht abzulehnen. Die Demokratieinitiative will die Einbürgerung von Leuten aus dem Ausland in der Schweiz vereinfachen und die Verfahren einheitlicher gestalten. Die Initiative gehe aber zu weit, heisst vor einer Mehrheit, zum Beispiel, dass die Mindestaufenthaltsdauer für eine Einbürgerung von heute 10 auf 5 Jahre soll zurückgehen oder auch, dass weitere Integrationskriterien sollen wegkommen. Und abgelehnt hat der Ständerat den direkt der Gegenentwurf der Vorlage. Als nächstes entscheidet Schweizer Stimmvolk an der Urne. Wenn, ist noch nicht klar. Der Leitzins für die Schweiz bleibt unverändert bei 0%. Das hat die Schweizerische Nationalbank SNB gemeldet. Die Inflation in der Schweiz ist mit 0,8% im Vergleich zu anderen Volkswirtschaften sehr tief. Die SNB rechnet damit, dass die Inflation wegen dem Ölpreis bis Ende Jahr noch leicht könnte steigen, konkret auf etwa 1,2%. Dann sollte es aber um eine tiefere Teuerungsrate geben. Die Geldpolitik mit dem Nullzins sei darum passend, heisst von der SNB. Die Preisstabilität ist laut Definition von der Nationalbank bis zu einer Inflation von 2% gewährleistet. Der Nullzins gilt in der Schweiz seit Juni letztes Jahr. Es ist weltweit der tiefste Leitzins. Und dann Sport ist okay. Der SC Bern muss etwa am Monat ohne Stürmer Benjamin Baumgartner rauskommen. Der 26-jährige Österreicher mit Schweizer Lizenz hat sich am letzten Freitag beim Spiel gegen Davos im Oberkörper verletzt. Was er genau hat, meldet der Club nicht. Der Benjamin Baumgartner hat in 2 Spielen die Saison 1 Goal geschossen und es weiter vorbereitet. Auch vom HC Davos gibt es heute ein Verletzungsupdate. Der schwedische Stürmer Simon Rüforsch fällt für den Rest der Saison aus. Der 29-jährige hat sich am Dienstag beim Spiel gegen Freiburg Kreuzband gerissen und der Meniskus verheilt. Der Rüforsch ist mit 2 Goal und 1 Pass nach 4 Matchen Topscorer bei den Bündnern.
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0: Heute Nami ist es nie ganz wolkenlos, aber trocken und die Sonne, die mal immer so ein bisschen fall durchscheinen. Temperaturen steigen auf 20 Grad. In der Nacht auf morgen reissen die Wolken dann an nah auf und darum wird es wieder kalt. Wir starten morgen Morgen bei um die 7 Grad im Tag. Morgen und am Wochenende gibt es dann um einen viel blauen Himmel und Sonnenschein und bis 25 Grad.
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0: Achtung auf der A6 Lyss in Richtung Bern, zwischen Lyss Süd und Schöpfen. Da liegen Gegenstände auf der Fahrbahn, und zwar sind es Säcke mit Herd drin. Aufpassen, A6 Lyss in Richtung Bern, zwischen Lyss Süd und Schöpfen liegen Säcke mit Herd drin auf der Strasse. Und auf der A1 Bern in Richtung Zürich, zwischen Lauterbach und Wangen an der Aare, da stocken es wegen Verkehrsüberlastung.
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0: So wie die Badi in Burgdorf der Sommer noch so ein bisschen verlängert, macht das auch das Wetter. Zumindest am Nachmittag gibt es ja immer noch schön warme 20 Grad der Sonne, und so geht es auch weiter sicher bis Mitte nächste Woche. Und wir hier bei Neo1 haben es ja schon jetzt so ein bisschen auf mit zumindest ein bisschen Sommergefühl vom Calvin Harris. Summer gibt es als erstes. Ich bin Céline Raimond, zusammen mit dem Janik Lanz begleiten wir euch durch den Donnerstagmittag. Ciao zusammen.
3: Guten zusammen.

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0: Shakira ist das auf Neo 1 mit Royalty, hat er sie gehört, 4 Stunden nach der 12.
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0: Immer wieder sterben kleine regionale Dorfläden oder Lebensmittelbetriebe aus. So hat heute zum Beispiel die Berner Hofladenkette Rüdu ihren Betrieb zutun. Jetzt gibt es auch beim Bioladen Gesung und Genuss zwar Fragezeichen, wie das es so weitergeht. Die heutigen BetreiberInnen wollen sich neu orientieren und suchen darum eine Nachfolge. Jasmin Wüttrich.
2: Und nicht nur die Betreiber Sandra und Beda Wick suchen nach einer Lösung, auch zwei langjährige Kunden wollen, dass der Bioladen bleibt. Der Laden sei zum einen wichtig, dass die Leute zu Orb in einem Quartierladen frische, regionale Lebensmittel kaufen können. Zum anderen sei es aber auch ein wichtiger Treffpunkt für die Worberinnen und Worber. Darum will der Christoph Jacobi, einer der langjährigen Kunden, helfen, einen Nachfolg zu finden.
3: Die Idee ist einfach, ja, dass man das auf breitere oder auf mehr Schultern verteilt. Dann ist unsere Idee gekommen, ja, Genossenschaft wäre etwas, ein Verein wäre etwas. Und das möchten wir jetzt mit möglichen Interessierten besprechen.
2: Für das gibt es nächsten Montag einen Anlass, wo alle Interessierten können vorbeigehen und ihre Ideen mitbringen und können diskutieren.
3: Dass man dort mal eine Auslegeordnung macht, mal schauen, wer kommt, einen Flyer verteilt und mal schauen, was da für Ideen kommen, ob eine Genossenschaft überhaupt interessant ist für Leute, um da mitzumachen. Wir müssen ja auch die Finanzierung anbringen, um den Laden können übernehmen und auch eine Startfinanzierung, dass wir ein Polster hätten.
2: Alles Punkte, die Sie an diesem Anlass besprechen wollen, meint der Christoph Jacobi.
3: Die Diskussion ist offen. Wir sind ja für andere Lösungen natürlich offen. Also es muss nicht eine Genossenschaft sein, aber es ist eine Option und wir wollen einfach einmal die Diskussion anstoßen.
2: Auch wenn noch nicht so viel klar ist.
3: Jetzt die ersten Rückmeldungen sind sehr positiv. Also es sind sehr, sehr viele Flyer weg im Laden. Wir haben ja schon erste Mails bekommen von Leuten, die das total eine gute Idee finden, die sich engagieren.
2: Weil sich die jetzigen Betreiber jetzt neu orientieren wollen, braucht es kurzum eine Lösung. Der langjährige Kunde Christoph Jacobi sagt,
3: angestrebt ist, dass im Oktober mal eine erste Idee da ist. Gibt es so einen Weg, wo wir jetzt da könnten, miteinander, also den Leuten, die interessiert werden, das könnten weitertragen oder nicht. Aber eben, es braucht relativ gleich eine Lösung.
2: Zuerst steht jetzt aber auf der Anlass für verschiedene Ideen zu diskutieren, nächsten Montag auf dem Programm.
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0: Aktuelle Sound von Noah Kahan, Doors, hat er gehört bei New Ace.
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0: Es ist 12:30, darum gibt es ein kurzes Update vom Yannick Lanz.
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3: Der Dorfladen und die Land in Brenzikofen gehen Ende Jahr zu. Der Umsatz sei gegen mehr zurück und die wirtschaftliche Situation hat sich immer weiter verschlechtert in den letzten Jahren. Das heisst in der Mitteilung von der Gemeinde und der Landi. Die Gemeinde glaubt aber weiter an den Dorfladen und will die Idee nicht aufgeben. Der Laden sei mehr als nur eine Einkaufsmöglichkeit. Es sei auch ein sozialer Treffpunkt, sagt Gemeindepräsidentin Sandra Kreienbühl im Internetportal Bern Ost. Wie eine Nachfolgelösung könnte aussehen, ist noch nicht klar. Die Gemeinde Brenzikofen sucht nach Leuten, die Interesse haben, um ein neues Konzept mitzuschaffen oder eine konkrete Idee haben. Trockenheit und der Hagel diesen Sommer haben grosse Schäden in der Landwirtschaft angerichtet. Der Agrarversicherer Hagel Schweiz schätzt Schäden an den Kulturen auf 59,2 Millionen Franken. Das ist fast dreimal so viel wie im gleichen Zeitraum letztes Jahr. Die Monate von April bis August sind die trockensten und heissesten seit Anfangs von den Aufzeichnungen gewesen. Das hat für grosse Ausfälle bei der Ernte gesorgt. Das hat die Schweizerische Hagelversicherungsgesellschaft in einer Mitteilung geschrieben. Die Versicherung rechnet für heuer mit 5'800 Schadensmeldungen. Hagel und Tröcheni sind dabei fast halb für die Schadensmeldungen verantwortlich. Und dann eine Meldung vom Sportschwimmen. Neuer Weltrekord über 200 Meter Brust bei den Männern. Der Japaner Shin Ohashi hat bei den Asienspielen in Tokio eine neue Bestzeit aufgestellt. Der 17-Jährige hat in 2 Minuten 04:83 Gold gewonnen und die bisherige Bestmarke vom Qin Haiyang von China um 65 Hundertstel Sekunden unterboten.
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0: Heute Nachmittag ist es nie ganz wolkenlos, aber es bleibt trocken und die Sonne will immer so ein bisschen durchscheinen. Die Temperaturen steigen trotzdem auf 20 Grad. In der Nacht auf morgen reisst es auf, darum 7 Grad zum Start in Freitag. Dann ist dann wieder schön sonnig. Mit bis 25 Grad gibt es wieder sehr einen warmen Tag. Jetzt ist es das gewesen mit der letzten doch noch recht warmen Sommerwoche oder kommt es vielleicht auch gleich mal wieder regnen? Das fragen wir unseren Wetterexperten um 20 vor und hören mit ihm dann schon ein bisschen auf nächste Woche führen.
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0: Auf der Autobahn A1 Bern in Richtung Zürich zwischen Lauterbach und Wangen an der Aare, da stockt der Verkehr. Sonst läuft es gut. Habt nicht Sorge unterwegs. Wir machen weiter mit Republicana. Ready to go. Es ist der Donnerstagmittag bei Neo 1, 24. September, 12:30. Der Janik Lanz und ich, Céline Remons, nehmen euch mit. Und jetzt eben Republicana.

0: Nemo mit Casanova gehört bei Neo Ace. 20 Minuten, bevor es 1 wird.
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0: Heute hat es ein bisschen mehr Wolken um als die letzten Tage. Ralf Rickli vom Meteotestbüro zu Bern, bleibt der Nachmittag bewölkt?
2: Ja, der Nachmittag bleibt voraussichtlich bewölkt. Die Wolken gehören zu einer Höhentief östlich von der Schweiz, bringen falls Licht. Die Temperatur mag auf etwa 21 Grad. Den Mittag haben wir weit um 18 Grad.
0: Es wird auch kühler auf den Abend und auch in der Nacht. Wie warm starten wir dann morgen Freitagmorgen?
2: Die Nacht fängt mit vielen Wolken an, in der zweiten Nachthälfte dünnen die Wolken aus. Das heisst, wir haben etwa einen ähnlichen Morgenwert wie heute oder ein bisschen höher. 8 bis maximal 10 am Morgen und am Nachmittag bei 22 Grad. Viel Sonne, 11 Sonnenstunden sind für den Freitag vorgesehen. Dann Samstag, Sonntag, Plein Soleil, Tageshöchsttemperatur im Oberaargau-Wasseramt bis 25 Grad.
0: Ist das die letzte so warme Woche gewesen, oder wie sieht es Anfang nächste Woche aus?
2: Sieht in der ersten Hälfte der nächsten Woche ähnlich aus wie am Wochenende. Tageshöchsttemperatur bei 25 Grad, am Morgen bei 12. Und dann auf den Donnerstag gibt es mehr Wolken von Westen, von der Biscaya. Vielleicht schon mal einen Spritzer Regen später am Nachmittag Abend. Und der Freitag voraussichtlich bewölkt und dort zeitweise Regen. Der Voralpen noch mehr als ins Mittelland raus.
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Cheating, das ist der John Newman, den ihr gehört habt bei Neo 1, 13 Minuten vor den einen. Es braucht 2-3 Sekunden und er wisst ihr, von wem sie reden. Die australische Sängerin und Musikproduzentin Tones and I hat so eine unverkennbare Stimme, dass sie überall raussticht. Sie polarisiert darum natürlich aber auch schon 2023, wo dieser Song ist rausgekommen. Und auch bis heute geht es so weiter. Entweder findest du es noch fähig oder du kannst es gar nicht hören. Ich glaube, etwas dazwischen, das gibt es nicht wirklich. Sie hat aber auch schon bewiesen, dass sie auch feiner kann mit ihrer Stimme. Und die Zahlen, die geben ihr schliesslich auch recht. Sie ist weltweit bekannt und ihre Musik, die spielt Haufen Geld ein jedes Jahr. Als Strassenmusiker hat sie angefangen und er so wahnsinnig erfolgreich ist sie geworden. An dem wollte sie weiterarbeiten und hat letzten Freitag wieder neue Musik rausgegeben. Ein Song, der wieder feiner ist und zumindest also wir alle Härchen auf dem Arm schon ab den ersten Tönen aufgestellt. Hat schon fast ein bisschen Gospel-Vibes. Mercy heisst der neueste von der australischen Sängerin Tones and I. Und ich finde, genau die Verzweiflung, die sie auch davon singt, die drückt schon durch ihre Stimme so richtig raus. Aber hört selber. Zum ersten Mal hören wir Mercy bei Neo 1, neue Musik von Tones and I.

0: Stacey Abrams mit ihrem neuen Song «Hit the Wall» hat sie gehört bei Neo 1.
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0: Jetzt ist es eins. Im Studio bei mir ist der Janik Lanz mit den
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5: Die Badisaison zu Burgdorf ist in der Verlängerung. Saisonende für den HCD-Schwede Simon Rüforsch. Und der Onsti Mittag ist mehrheitlich freundlich. Am Namen gibt es dann mehr Wolken. Ein Rekordsommer war es. Die Badi zu Burgdorf hat den Sommer rund 60'000 Eintritte gezählt, so viel wie noch nie. Die Verantwortlichen sind zufrieden, wie sie im Gespräch mit Neo 1 erzählen. Ein Höhepunkt sei dabei rausgestochen, das sagt Martin Hohl, Co-Geschäftsleiter der Hallenbad AG Burgdorf.
6: Ja, vor allem das schöne Wetter. Das war natürlich für Badigäste natürlich ein Highlight gewesen, dass sie so viele Tage können baden konnten. Sonst haben wir grundsätzlich für uns einfach wirklich, dass wir unfallfrei durch die Saison durchkommen, ist eigentlich das Wichtigste. Und können jetzt diese Woche gut abschließen mit sonnigem Wetter.
5: Eigentlich wäre die Badisaison zu Burgdorf seit dem Sonntag fertig. Weil viele Besuchende eine Verlängerung gewünscht haben, hat es die jetzt auch gegeben.
6: Wir haben uns entschieden kurzfristig, dass wir noch vom Montag bis Freitag von 2 bis 6 Uhr offen haben. Der Grund ist eigentlich, weil wir relativ viele Leute haben, die können schwimmen, also reine Schwimmer, und wir möchten noch etwas zurückgeben möchten.
5: Es sind jeweils noch zwischen 100 und 200 Eintritte an diesen Nachmittagen. Rentieren tue ich es finanziell nicht mehr. Aber das sei auch nicht das Ziel, erklärt der Martin Holder, Co-Geschäftsleiter der Hallenbad Burgdorf AG. Morgen ist der letzte Nachmittag der verlängerten Saison für die Badi Burgdorf. Im solothurnischen Meltingen hat es gestern Nachmittag einen Unfall gegeben. Ein Auto und ein Velo sind zusammengefahren. Das schreibt heute Kantonspolizei Solothurn in einer Mitteilung. Der Unfall ist aus noch unklaren Gründen passiert. Der 71-jährige Mann auf dem Velo hat sich beim Unfall schwer verletzt. Der Rettungsdienst hat ihn ins Spital gebracht. Die Polizei ermittelt jetzt, wieso es geklebt hat, und sucht in diesem Zusammenhang nach Leuten, die etwas gesehen haben könnten. Nach dem Nationalrat empfiehlt auch der Ständerat, die Initiative für ein modernes Bürgerrecht abzulehnen. Die Demokratie-Initiative will die Einbürgerung von Leuten aus dem Ausland in der Schweiz vereinfachen und die Verfahren einheitlicher gestalten. Die Initiative gehe aber zu weit, heisst vor einer Mehrheit, zum Beispiel, dass die Mindestaufenthaltsdauer für eine Einbürgerung von heute 10 auf 5 Jahre soll zurückgehen oder auch, dass weitere Integrationskriterien sollen wegkommen. Und abgelehnt hat der Ständerat direkt den Gegenentwurf der Vorlage. Als nächstes entscheidet das Schweizer Stimmvolk an der Urne, wenn, ist noch nicht klar. Der Leitzins für die Schweiz bleibt unverändert bei 0%. Das hat die Schweizerische Nationalbank SNB gemeldet. Die Inflation in der Schweiz ist mit 0,8% im Vergleich zu anderen Volkswirtschaften sehr tief. Die SNB rechnet damit, dass die Inflation wegen dem Ölpreis bis Ende Jahr noch leicht könnte steigen, konkret auf etwa 1,2%. Dann sollte es aber um eine tiefere Teuerungsrate geben. Die Geldpolitik mit dem Nullzins sei darum passend, heisst von der SNB. Die Preisstabilität ist laut Definition von der Nationalbank bis zu einer Inflation von 2% gewährleistet. Der Nullzins gilt in der Schweiz seit Juni letztes Jahr. Es ist weltweit der tiefste Leitzins. Der Sport ist okay. Der SC Bern muss etwa einen Monat ohne Stürmer Benjamin Baumgartner rauskommen. Der 26-jährige Österreicher mit Schweizer Lizenz hat sich am letzten Freitag beim Spiel gegen Davos im Oberkörper verletzt. Was er genau hat, meldet der Club nicht. Der Benjamin Baumgartner hat in 2 Spielen die Saison 1 Goal geschossen und es weiter vorbereitet. Auch vom HC Davos gibt es heute ein Verletzungsupdate. Der schwedische Stürmer Simon Rüforsch fällt für den Rest der Saison aus. Der 29-jährige hat sich am Dienstag beim Spiel gegen Fribourg Kreuzband gerissen und der Meniskus verheilt. Der Rüforsch ist mit 2 Goal und 1 Pass nach 4 Matchen Topscorer bei den Bündnern.
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0: Es bleibt bewölkt heute Nachmittag, aber die Sonne, die mal immer wieder mal so ein bisschen fährt, durchscheinen. Es bleibt trocken und gibt gleich 20 Grad. In der Nacht auf morgen reissen die Wolken dann an die Nacht auf, darum wird es kalt. Wir starten morgen mit 7 Grad in Freitag. Der wird aber wieder wunderschön mit blauem Himmel und viel Sonnenschein, genauso wie auch das Wochenende. Die Temperaturen, die mögen der Sonne am Nachmittag bis auf 25 Grad.
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0: Auf der A1 Bern in Richtung Zürich zwischen Lauterbach und Wangen an der Aare, da stocken es immer noch wegen Verkehrsüberlastung. Sonst habt ihr überall freie Fahrt. Kommen gut für Sie. Mit einer Stunde Musik am Bett seid ihr ab jetzt begleitet, bevor euch dann unser Nachmittagsteam an die Hand nimmt. Das sind Luke Kiesling und der Janik Lanz heute, die ab der 2. für euch da sind. Wir legen los in die Stunde Musik am Bett mit Keen und einem Ort, wo nur wir zwei wissen, wo der ist. Somewhere Only We Know. Ist der erste. Ich bin Céline Raimond. Wünsche euch weiterhin ganz gebigen und kurzweiligen Donnerstagnachmittag. Natürlich begleitet von Neo 1.

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0: Pepsi, One Republic, hier bei NeoEis. Jetzt haben wir zwei.
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2: Am Mikrofon ist der Janik Lanz. Morgen ist nationaler Klimastreiktag. In 15 Städten in der Schweiz gibt es Demonstrationen. Ich habe selber über die Langdistanz für die Seeländer-Orientierungsläuferin Simona Ebersold zu Litauen. Und der Donnerstagnachmittag ist bewölkt, aber doch bei knapp über 20 Grad. Morgen ist in 15 Städten in der Schweiz Klimastreik, so auch zu Bern. Hier steht die nationale Kampagne «Keine 50 Grad Sommer» im Vordergrund der Demos. Bei der Kampagne arbeiten 70 verschiedene Organisationen und Gruppen zusammen und machen unterschiedliche Aktionen zu Hitze und Klimaschutz. Den Sommer habe ich halt zu denken gegeben, das sagt Meret Schäfer, Aktivistin beim Klimastreik.
3: Die Kampagne «Keine 50 Grad Sommer» hat in Romandie ihren Ursprung. Eigentlich steckt so dahinter die Erkenntnis, dass dieser Hitzesommer extrem viele Leute irgendwie beschäftigt hat und man jetzt viel über Hitzeschutzmassnahmen geredet hat.
2: Im Vorfeld von der Demo und der Kampagne war Meret Schäfer auch zu lange noch unterwegs gewesen, um mit den Leuten aus dem Emmental in Dialog zu kommen. Sie möchten die Region abholen.
3: Das Emmental ist dadurch, dass sehr viel Landwirtschaft hier stattfindet, natürlich extrem von der Hitze betroffen. Und ich habe gemerkt, dass viele Leute jetzt nicht mehr gesagt haben, ah ja, das ist jetzt einfach ein bisschen heisses Wetter, sondern das Wort Klima ins Maul genommen haben und gemerkt haben, dass es wirklich mehr dahinter steckt als jetzt einfach ein paar warme Tage.
2: In den Gesprächen waren die Leute gewohnt und haben gerne ein bisschen geredet. Wie viel denn aber morgen wirklich an die Demo kommen, kann Meret Schäfer nicht sagen. Auch wenn es nach wie vor Unsicherheiten gibt und die geopolitischen Spannungen an den internationalen Gasmärkten da sind, geht LocalNet AG auf Anfang Oktober mit den Preisen zurück. Je nach Kundenkategorie reduziert sich der Energiepreis um 1,5 bis 1,7 Rappen pro Kilowatt. Das schreibt das Burgdorfer Energieunternehmen heute in einer Mitteilung. Möglich machen tue die Preissenkungen vorausschauende und schrittweise Beschaffung, heisst von LocalNet. Der Kanton Luzern macht auch ein Toll mehr Plus als erwartet in diesem Jahr. Im Budget für heuer hat Luzern mit einem Überschuss von gut 7,5 Millionen Franken gerechnet. Die aktuelle Hochrechnung geht jetzt aber von einem Plus von gut 423,5 Millionen Franken aus. Das meldet heute das luzernische Finanzdepartement. Laut dem sind vor allem Sondereffekte dafür verantwortlich. Bei der ersten Hochrechnung während dem Jahr ist der Kanton Luzern von einem Plus von 305 Millionen Franken ausgegangen. Jetzt sind die Aufwertung vom Landkauf aus der Übertragung von Grundstücken an die Immobiliencampus Luzern-Horw AG dazugekommen, heisst vom Luzerner Finanzdepartement. Die Nachfrage nach Elektroauto nimmt weiter leicht zu. Heuer ist bis jetzt jedes fünfte neu zugelassene Auto in der EU ein reines Elektrofahrzeug gewesen. Das sind fast 6% mehr als noch vor einem Jahr, heisst es vom Europäischen Herstellerverband. Die Nachfrage nach Benziner- und Dieselauto ist gleichzeitig rückläufig gewesen. Das vor allem in den ersten 8 Monaten des Jahres. Expertinnen und Experten sehen einen Grund für die höhere Nachfrage nach Elektroauto in den Subventionen, die es in vielen Ländern gibt. Dazu können hier die steigenden den Treibstoffpreisen dafür sorgen, dass jetzt weitere Leute noch umsteigen. Und dann noch Sportorientierungslauf Silber für Simona Ebersold bei der OL-Europameisterschaft Litauen über die Langdistanz. Die Seeländerin hat sich nur von der Schwedin Tove Alexandersson geschlagen geben. Auf sie hat die Weltcup-Führende zuletzt 49 Sekunden verloren. Auf den dritten Platz läuft mit der Sanna Fast eine weitere Schwedin.
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0: Heute Nami hat es immer wieder mal Wolken, wo wir sind, aber die Sonne mal immer ein bisschen durchdrücken. Es bleibt trocken, das bei Temperaturen um die 20 Grad. In der Nacht auf morgen reissen die Wolken auf und es wird immer frisch. Wir starten morgen bei um die 7 Grad im Tag und morgen und am Wochenende gibt es ganz viel blauen Himmel und viel Sonnenschein, das bei maximalen 25 Grad.
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0: Habe ich im Moment nur eine Meldung für euch, und zwar stockt auf der A1 Bern Richtung Zürich zwischen Niederbipp und Herkingen. Sonst sieht es auf der Strasse gut aus. Eine Stunde Musik steht für euch gerade jetzt in den Startlöchern. Da haben wir zum Beispiel die Adele für euch parat. Let me photograph you in this light. aber auch Musik aus der Schweiz. Hot Girl Summer von der Naomi Larraine läuft der Name hier bei uns. Und die Musik von Michael Schulte begleitet mich gerade in dieser 2 Stunden. Der Janel und mir, Lou, hört ihr dann ab den Drehen wieder. Wir wünschen euch jetzt einen guten Abend und bis später.
2: Ciao zusammen.

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3: Ciao zusammen, jetzt daheim 3.
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5: Am Mikrofon ist der Janik Lanz. Morgen ist nationaler Klimastreiktag. In 15 Städten in der Schweiz gibt es Demonstrationen. EM Silber über die Langdistanz für die Seeländer Orientierungsläufer Simona Ebersold zu Litauen. Und der Donnerstag ist bewölkt, aber doch bei knapp über 20 Grad. Morgen ist in 15 Städten in der Schweiz Klimastreik, so auch in Bern. Hier steht die nationale Kampagne «Keine 50 Grad Sommer» im Vordergrund von den Demos. Bei der Kampagne arbeiten 70 verschiedene Organisationen und Gruppen zusammen und machen unterschiedliche Aktionen zu Hitze und Klimaschutz. Den Sommer habe ich halt zu denken gegeben, das sagt Meret Schäfer, Aktivistin beim Klimastreik.
6: Die Kampagne «Keine 50 Grad Sommer» hat in Romandie ihren Ursprung. Eigentlich steckt so dahinter die Erkenntnis, dass dieser Hitzesommer extrem viele Leute irgendwie beschäftigt hat und man jetzt viel über Hitzeschutzmassnahmen geredet hat.
5: Im Vorfeld von der Demo und der Kampagne war Meret Schäfer auch zu lange noch unterwegs, um mit den Leuten aus dem Emmental in Dialog zu kommen. Sie möchte die Region abholen.
6: Das Emmital ist dadurch, dass sehr viel Landwirtschaft hier stattfindet, natürlich extrem von der Hitze betroffen. Und ich habe gemerkt, dass viele Leute jetzt nicht mehr gesagt haben, ah ja, das ist jetzt einfach ein bisschen heisses Wetter, sondern das Wort Klima ins Maul genommen haben und gemerkt haben, dass es wirklich mehr dahinter steckt als jetzt einfach ein paar warme Tage.
5: In den Gesprächen waren die Leute gewohnlich gewesen und haben gerne ein bisschen geredet. Wie viel denn aber morgen wirklich an dem kommen, kann die Meret Schäfer nicht sagen. Auch wenn es nach wie vor Unsicherheiten gibt und die geopolitischen Spannungen an den internationalen Gasmärkten da sind, geht LocalNet AG auf Anfang Oktober mit den Preisen zurück. Je nach Kundenkategorie reduziert sich der Energiepreis um 1,5 bis 1,7 Rappen pro Kilowatt. Das schreibt das Burgdorfer Energieunternehmen heute in einer Mitteilung. Möglich machen die Preissenkungen vorausschauende und schrittweise Beschaffung, heisst von LocalNet. Der Kanton Luzern macht auch ein Toll mehr Plus als erwartet in diesem Jahr. Im Budget für heuer hat Luzern mit einem Überschuss von gut 7,5 Millionen Franken gerechnet. Die aktuelle Hochrechnung geht jetzt aber von einem Plus von gut 423,5 Millionen Franken aus. Das meldet heute das luzernische Finanzdepartement. Laut dem sind vor allem Sondereffekte dafür verantwortlich. Bei der ersten Hochrechnung während dem Jahr ist der Kanton Luzern von einem Plus von 305 Millionen Franken ausgegangen. Jetzt sei noch die Aufwertung vom Landkauf aus der Übertragung von Grundstücken an die Immobiliencampus Luzern Horv AG dazugekommen, heisst vom Luzerner Finanzdepartement. Die Nachfrage nach Elektroauto nimmt weiter leicht zu. Heuer ist bis jetzt jedes fünfte neu zugelassene Auto in der EU ein reines Elektrofahrzeug gewesen. Das sind fast 6% mehr als noch vor einem Jahr, heisst vom Europäischen Herstellerverband. Die Nachfrage nach Benziner- und Dieselauto ist gleichzeitig rückläufig gewesen. Das vor allem in den ersten 8 Monaten des Jahres. Expertinnen und Experten sehen Grund für die höhere Nachfrage nach Elektroauto in den Subventionen, die es in vielen Ländern gibt. Dazu können auch die steigenden Treibstoffpreise dafür sorgen, dass jetzt weitere Leute noch umsteigen. Und dann noch Sportorientierungslauf Silber für Simona Ebersold bei der OL-Europameisterschaft Litauen über die Langdistanz. Die Seeländerin hat sich nur von der Schwedin Tove Alexandersson geschlagen gegeben. Auf sie hat die Weltcup-Führende zuletzt 49 Sekunden verloren. Auf den dritten Platz läuft mit der Sanna Fast eine weitere Schwedin.
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3: Der heutige Nachmittag ist eher bewölkt. Es bleibt trocken und das bei rund 20 Grad. Morgen und am Wochenende geht es um viel Sonnenschein und einen blauen Himmel. Und das bei Temperaturen um die 25 Grad.
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3: Da stockt es gerade auf der A1 Bern Richtung Zürich, das auf mehreren Abschnitten zwischen der Verzweigung Lauterbach und Herkingen. Sonst sieht es aber gut aus auf der Strasse. Falls ihr aber doch irgendwo im Stau steckt oder es noch irgendwo stockt, das ich da nicht auf dem Schirm habe, dann könnten wir ein WhatsApp ins Studio machen auf 079 44 99 177 und sagt mir doch hurtig, wo es etwas länger geht.
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3: 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Rund 1400 junge Berufstalente aus über 60 Ländern und Regionen nehmen in Shanghai an den Berufswettkämpfen der World Skills teil. Mit dabei 42 TeilnehmerInnen in 38 verschiedenen Berufen aus der Schweiz und darunter 5 junge Leute hier aus dem Neo 1 Land. Am Dienstag sind die World Skills Shanghai losgegangen und gehen noch bis am Sonntag. Wie die ganze Vorbereitungszeit hat ausgesehen für die Berufswettkämpfe, das hören wir dann gerade am 4. ab. Ab jetzt hier im Studio bis am 7. Schön, darf ich mit euch unterwegs sein. Hallo zusammen.

0: Die britische Band The Cure hieben EOS an dem Donnerstag Nami. Aus dem Dienstag, da wird Shanghai geschwitzt, gar nicht. Man muss mal davon aus. Schliesslich arbeiten dort gerade einen Haufen berufstätige Leute gegeneinander um die Goldmedaille. Zeitdruck und Genauigkeit bestimmen die Berufsweltmeisterschaft der World Skills. Und mit dabei sind auch 42 Berufstalente aus der ganzen Schweiz. Und 5 sind sogar aus dem Neo-Island. Und die Berufstalente haben sich ihren Platz hart erkämpft. Das erzählt Martin Erlacher, technischer Delegierter vom Swiss Skills National Team.
1: Der Weg startet normalerweise bei der nationalen Selektion, also bei den Swiss Skills, die alle 2 Jahre dort stattfinden. Dort müssen sich dann junge Berufsleute gegenüber der Konkurrenz natürlich durchsetzen. Und wenn sie das geschafft haben, werden sie vom Berufsverband qualifiziert und dürfen dann im Swiss Skills National Team beitreten.
0: Wer diesen Schritt schafft, kann sich dann gezielt auf die internationalen Wettbewerbe wie die Euroskills oder eben die Worldskills vorbereiten. Die Vorbereitungen sehen bei allen TeilnehmerInnen ein bisschen anders aus, weil jeder Beruf hat seine eigenen Anforderungen. Eins ist aber für alle gleich, es ist eine sehr intensive Zeit.
1: Wir rechnen mit der Vorbereitungszeit von rund etwa 400 bis 1000 Trainingsstunden, manchmal sogar vielleicht mehr. Dazu kommen noch gemeinsame Trainingsweekends, wo es dann nicht nur um die fachliche Vorbereitung geht, sondern eben um die mentale Stärke, als Team zusammenzuwachsen, Vorbereitung für Medienauftritt und auch, wie man in besonderen Situationen in solchen Grossanlässen muss umgehen.
0: Erklärt Martin Erlacher, technischer Delegierter vom Swiss Skills National Team. Die 42 Schweizer Berufstalente nehmen also ganz viel Aufwand auf sich, der sich am Schluss dann aber hoffentlich auszahlt. Die Russ-Weltmeisterschaft Shanghai geht noch bis am Sonntag und wir sind natürlich gespannt, wie viele Medaillen der Weg in die Schweiz finden. Für die TeilnehmerInnen ist aktuell einmal sicher noch gerade nichts mit Herbstferien entspannen und erholen. An diesen World Skills sind auch 5 TeilnehmerInnen aus dem Neo-Island mit dabei. Mit ihnen haben wir im Vorfeld vom Wettbewerb schon geredet. Wie nervös sie sind und was ihre Ziele sind, das hört ihr auf neo1.ch.

0: Man Child von Sabrina Carpenter habt ihr gehört. 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
0: Ab morgen Abend, da heisst es für die meisten von euch wieder
2: Weekend, Weekend, kurz sorgfrei, Stress im Club, geh mit 1, 2 Körbe,
0: hey. Ja, damit das Weekend auch mal kommt und der Freitag ein bisschen schneller durchgeht, stehen wir dann morgen Morgen auch wieder für euch im Studio. Was für Themen nach der morgigen Freitag? So ein bisschen verkürzen, das weiss Selina Klötzli.
3: An einem internationalen Wettkampf sein eigenes Land zu vertreten, das ist etwas Besonderes. Das sieht auch der Werber Bruno Wittmer so.
4: Das ist auch ein spezielles Erlebnis. Ja. Was du alles siehst, schon einmal unterwegs und erlebst, ist immer gut.
3: Der 43-Jährige macht Fahrsport und tritt mit seinem Zweispänner und seinen Rossen regelmässig an internationalen Turnieren für die Schweiz an. Und das Nächste hat Bruno Wittmer schon im Blick. Morgen Morgen erzählt er uns, wie er voranschaut auf die nächste WM im 27. Aber nicht nur Sport ist Thema am Freitagmorgen, wir reden auch über die pädagogischen Therapien an Schulen. Das ist schon die ganze Woche das Thema hier auf Neo1. Wenn es beim Reden anstellt und hadert, dann können die Kinder zum Beispiel in die Logopädie.
5: Gerade so bei der Aussprache kann es schon Sinn machen, wenn es einfach mehrmals pro Woche kurz geübt wird, also jetzt einmal in der Woche eben eine ganze Lektion.
3: So die Anna Joss, Logopädin von Langnau. Was die Eltern machen können, für die Kinder daheim zu unterstützen, das lassen wir ebenfalls morgen Morgen, so wie wir auch die Vorurteile anschauen, gegenüber der Logopädie und der Psychomotorik. Und dann machen wir noch einen Abstecher auf Thun. Morgen geht der Thuner Wasserzauber, eine Licht- und Musikshow auf dem Wasser im Aarebecken in die 5. Runde. Das Wasserspektakel, das kann man dann einen Monat lang bestaunen, bis am 25. Oktober. In dieser Zeit gehen es bis zu 100'000 Menschen anschauen. Dass das Projekt so durch die Decke geht, hätten sie nicht erwartet, sagt der Initiant Jürg Werren.
6: Nein, das haben wir nicht gewusst. Wir haben natürlich angefangen mit einem Projekt, das es in der Schweiz noch nicht gegeben hat. So eine Wassershow hat es nicht gegeben.
3: Wieso sie jetzt aber so erfolgreich sind mit dem Thuner Wasserzauber, das hat seine Gründe. Welche das sind, verraten euch morgen Morgen Lou Kissling und Janik Lanz.
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Musik aus Bio haben wir gerade gehört von der Dana. Darling, You're the Worst ist heute rausgekommen und läuft da bei uns auf Neoace unter Teddy Swims. Der ist ein echter Allrounder. Ursprünglich kommt er aus Atlanta, hat dort mal Football gespielt und jetzt ist er Sänger und Songwriter und hat sich mit seiner Wahnsinnsstimme in Herzen von Millionen von Menschen gesungen.

Perfect Man heisst am US-amerikanischen Musiker seine neue Single, eine gefühlvolle Ballade, die wir hier serviert bekommen. Gibt es dann sicher zu hören auf seiner Tour. Der Teddy Swims kommt dann nämlich im März nächstes Jahr für 2 Shows ins Hallenstadion auf Zürich. Geht also aber noch ein Zeitchen, bis wir ihn live sehen und hören können. Gut können wir aber seine Musik einfach schon jetzt hören. Das machen wir. Für euch der Teddy Swims mit Perfect Man.

0: Rooney, die fünfköpfige Band aus Los Angeles, hier bei Neo Ace. Und diese Woche haben wir es hier in der Sportstory vom Fahrsport, einem Sport mit Ross. Die ziehen Wagen hinter sich nachher. Es gibt Meisterschaften, Schweizer Meisterschaften und natürlich auch Welt- und Europameisterschaften.
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0: Der aktuelle Schweizer Meister, der aber auch schon international ist unterwegs war, der kommt aus dem Neo-Eisland, genauer von Worb, Jasmin Wüthrich.
3: Heissen tut der Bruno Wittmer. Ende August hat er im Zweispänner, wo zwei Ross im Wagen ziehen, das Genfter Schweizer Meistertitel geholt. Er war aber auch schon mehr an einer Weltmeisterschaft dabei gewesen. Die rund 80 besten Gespanne der Welt sind dort in der Regel mit dabei. Aus der Schweiz seien sie in der Regel mehrere, die an die WM gehen.
4: Wir waren ja schon nur das Zweite, die gegangen sind, aber auch schon fünf. Das war das Maximum, das wir alle gehen können. Das ist immer ein bisschen nach Veranstalter.
3: Die Kulissen an so einer WM die sind einfach unglaublich.
4: Ja, schon wenn du weisst, wie viel das kann gehen aus welchen Ländern, dann denkst du schon mal, oh, das ist wahnsinnig. Und dann kommst du so auf die Turnierplätze und dann fährt dort einfach, ich sage auch, einfach Geld um. Es gibt Leute, die da Geld in die Rosse können. Bottern, die x-fach mehr Qualität sich leisten können, als wir mit der Ross.
3: Geld alleine sind aber nicht alles, sagt der Bruno Wittmer.
4: Du weisst aber schon, ja, bis am Sonntagabend sieht es noch nicht so aus. Oder? Das Team, das letzte Moment mit Fahrern, deine Helfer, die du dabei hast. Und Ross, einfach das letzte Riesenrolle spielen, wo du vielleicht eben musst sagen, ja, jetzt hast du dem und dem, wo x-fach Geld reingestossen hast, hast du nicht mögen, oder? Und das ist natürlich immer ein gutes Gefühl, eben, wenn du so international etwas reissen kannst. Wenn du so eine WM unter die besten 20 kannst fahren oder so, das ist schon super.
3: Der 43-Jährige hat die Helfer und Helferinnen angesprochen, teilweise sehr treue Seelen, erzählt er auf seinem Hof.
4: Sie, die am meisten mitkommt, Gabriela, die kommt eigentlich auch alle Tage hierher. Die hat auch hier ein Ross. Die tut selber reiten und tut auch ein bisschen fahren zwischen. Oder hilft jemand mir beim Training immer fahren. Und eben, die ist immer auf dem Turnier eigentlich dabei, also die opfert. Das haben wir gesagt, seit 16 Jahren, ein paar Jahre, 10 Wochen Ferien, die sie opfern, für mitzukommen.
3: So waren sie letztes Jahr auch zusammen an der WM in den Niederlanden, wo es Bruno Wittmer von Worb ganz knapp nicht ganz für ihn gelangt hat.
0: Nach der WM ist aber vor der WM, das ist auch im Fahrsport so, die nächste, die kommt, ist das nächste Jahr zu Ungarn. Wenn er auf die Führer schaut, erzählt uns Bruno Wittmer den morgen im letzten Teil von Neo Ace Sportstory.
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1: Jetzt erzählt es gerade 4 Jahre. Mit dem Janik Lanz geht er gut informiert durch den Donnerstagnachmittag.
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3: Ein Unbekannter hat am Morgen zu Worb eine Tankstelle überfallen. Die Walperswil-Brücke im Seeland ist ab dem Ende für mehr als ein halbes Jahr gesperrt. Und der Donnerstagnachmittag ist vielerorts grau, aber trocken, das bei Temperaturen über 20 Grad. Ein Unbekannter hat heute Morgen zu Worb an der Baustrasse eine Tankstelle überfallen. Der Mann war bewaffnet und hat zwei Angestellte bedroht. Er ist dann mit Bargeld davon, das heisst in einer Mitteilung von der Kantonspolizei Bern. Laut erster Erkenntnis hat der Mann die Angestellten hinter der Tankstelle abgebesselt und sich mit ihnen durch die Hintertür ins Gebäude hinein. Die beiden Personen haben sich beim Überfall nichts da. Der Räuber ist seitdem auf der Flucht. Darum sucht die Polizei jetzt nach Zeuginnen und Zeugen. Der Mann sei zwischen 90 und 2 Meter gross, von mittlerer bis kräftiger Statur. Er hatte dunkle Kleider und eine Maske an und in gebrochenem Deutsch geredet. Er hat etwas gesehen, soll sich bei der Kantonspolizei Bern melden. Am Montag geht es bei der Walperswil-Brücke über den Hagneck-Kanal im Seeland los mit dem Sanierungsprojekt. Die Brücke ist rund 150-jährig und braucht verschiedene Erneuerungen. Zuletzt ist in den 1970er Jahren etwas gegangen. Dann hat es eine grössere Erneuerung vom Rostschutz gegeben. Letztes Jahr war die Brücke kurzzeitig gesperrt, das weil sich ein Gitterrost gelöst hat. Die Erneuerungsbüzen bei der Walperswil-Brücke gehen bis nächsten Sommer. Laut der kantonalen Bau- und Verkehrsdirektion ist die Brücke zwischen Walperswil und Sisselen bis im Juni nächstes Jahr für den Verkehr komplett gesperrt. Die Schweizerische Post widmet 5 gefährdeten Schweizer Nutztierrassen eine neue Briefmarkenserie. Zu den Sujets gehören unter anderem das Appenzeller Barthuhn und das Walliser Landschaf. Mit der Serie will die Post laut eigenen Angaben traditionelle Landrassen würdigen, die über Generationen die Schweizer Landwirtschaft geprägt haben. Die Tiere gelten als gefährdet, weil ihre Bestände sehr klein sind, zurückgehen oder nur in wenigen Regionen vorkommen. Die neue Briefmarkenserie von der Post kommt am 5. November raus. In der Schweiz soll es in Zukunft Regeln für die Nutzung des Weltraums geben. Das wette der Nationalrat. Er hat in diesem Zusammenhang ja zum neuen Raumfahrtgesetz gesagt. Das hält unter anderem fest, welche Anforderungen für den Betrieb von Schweizer Satelliten im Weltraum gelten oder werden es bei allfälligen Schäden haftet. Dazu ist auch die Einführung eines nationalen Registers ein Thema. Satelliten werden gegen wichtiger, hat es im Rat geheissen, weil es in der Schweiz mehrere Unternehmen und Hochschulen gibt, die Satelliten und andere Technologien entwickeln. Sei es nötig, dafür einen Rechtsrahmen zu schaffen. Das geplante Raumfahrtgesetz geht als nächstes noch in den Ständerat. In Russland, im Südosten von der Türkei, hat es ein Erdbeben gegeben. Das Epizentrum ist in der Provinz Sanliurfa gelegen. Dort hatte das Beben eine Stärke von 5,4 auf der Richterskala gehabt, heisst vom lokalen Katastrophenschutz. Berichte über Schäden oder Verletzte sind bis jetzt keiner bekannt. Laut türkischen Medien ist die Erschütterung bis in die rund 160 km entfernte Millionenmetropole Diyarbakir zu spüren gewesen. Und eine Meldung vom Sport-Triathlon. Erfolgreicher Tag für die Schweiz bei der Nachwuchsweltmeisterschaft Spanien. Bei den Frauen holen Tanuk Tanna und Kimi Casanova Silber und Bronze. Juniorinnen-Weltmeisterin ist die Ungarin Fanny Salai. Der Weltmeistertitel bei den Junioren holt der Westschweizer Thibaut Rivier. Er gewinnt das Ponte Vedra vor dem Portugies Dinis Ferreira und dem Österreicher Jelle Kaindl.
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1: Die Wolken, die sind auch heute am Nachmittag und auf den Abend definitiv um. Es bleibt aber trocken und das bei Temperaturen um die 20 Grad. In der Nacht auf Bonn, da reisen die Wolken auf und dann wird es frisch. Morgen, morgen sind es da so um die 7 Grad. Aber dann, morgen und am Wochenende gibt es dann wieder viel blauen Himmel und viel Sonnenschein und das bei 25 Grad.
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1: A1 Bern Richtung Zürich zwischen der Zweigung Lauterbach und Herkingen. Da stockt es, aber sonst sieht es auf der Strasse gut aus.
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1: Und ja, es ist wieder die Zeit, wo die Bäume ihre Blätter verlieren, wo es immer wie mehr neblig und kalt wird, es herbstet. Und das heisst, dass Badis in der Region ihre Türen zumachen. Ob sie auf eine gute Saison 2026 zurückschauen können, wir ziehen etwa am 4. ab Bilanz. Und für all die, die im Büro hocken, im Seich sind, sich vor lauter Bütz nichts mehr merken können oder draussen auf dem Bau arbeiten und noch einen Haufen vor sich haben, bevor es den Feierabend gibt, gibt es gerade hier Klassiker auf die Ohren, nämlich What is Love vom Hathaway. Der Jano und Dirk Lu wünschen euch ganz einen guten Rest. Salut zusammen.
3: Ciao zusammen.

0: Bass Pursuits von der Miley hier bei NOAs. Ist mit drauf auf ihrem gleichnamigen Album, das Anfang September ist rausgekommen. Und nein, ich habe da nichts vergessen. Sie heisst wirklich ab jetzt nur noch Miley und eben nicht mehr Miley Cyrus. Die Sonne, die scheint ein bisschen schwächer. Der Himmel, der ist ein bisschen grauer und die Temperaturen, die sind auch ein bisschen kühler. Der Sommer, der ist definitiv durch und damit ist auch die Body-Saison vorbei. Wir schauen zurück auf diese Saison und haben darum beim Badmeister von Badi Lützelflüh, Roland Baumgartner, nachgefragt, wie für sie der Sommer heuer war.
1: Ja, natürlich, sensationell war der Sommer. Gäng warm und schönes Wetter. Und das hat ganz viel in die Badi gezogen. Wir hatten wirklich vom Morgen bis am Abend gerne Betrieb. Auch wenig Regentage oder einfach Schlechtwettertage. So wenig Schlechtwettertage haben wir schon fast nie gehabt.
0: Auch für Badi zu Langnau war der heisse Sommer ein voller Erfolg gewesen. Vor allem auch schon der Monat Mai, der so schön und warm war, erzählt unser Betriebsleiter, der Rudi Lichti.
2: Das war für uns sehr gut gewesen. Wir haben Saisonabi verkauft im Mai, wie auch noch nie. Dazu kam noch Pfingsten, der sehr heiss war. Und da haben wir enorm schön Zahlen gehabt. Also, wir haben einen super Start gehabt, kann ich sagen.
0: Rund 12'000 mehr Eintritte hat Badi Langnau heuer mehr als letztes Jahr. Heisst, über 39'000 Freibad-Eintritte waren es insgesamt gewesen. Weiter erklärt Rudi Lichti.
2: Was hier nicht eingerechnet ist, sind die Schulen, die nur in die Freibad kommen, plus die unter 6-Jährigen. Und das ist auch gängig eine Zahl, die natürlich gratis Eintritte haben.
0: Rekordzahlen hat dort Badi zu Burgdorf gehabt. Über 60'000 Eintritte waren es dort gewesen. Das erzählt uns der Martin Hohl, Co-Geschäftsführer vom Hallenbad Burgdorf.
3: Die Saison ist super verlaufen. Wir haben keine Zwischenfälle und ja, ich kann jetzt diese Woche gut abschließen mit sonnigen Wetter.
0: So der Martin Hohl gestern Nachmittag im Interview mit NOAs. In der Badi zu Burgdorf, da kann man übrigens die Woche noch einen Schwamm nehmen. Kurzfristig haben sie sich entschieden, dass sie noch bis am Freitag jeweils am Nachmittag offen haben. Das Langnau und das Lützelflüh ist nach dieser guten Saison aber definitiv fertig. Die Badkleider und die Glassen werden dort jetzt durch einen Kuscheldecke-Tee und durch eine heisse Dusche ersetzt.

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3: Der Donnerstagabend, wir haben 16:30.
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3: Sammeln, das ist irgendwie menschlich. Und jeder hat doch irgendetwas Kleines, das er gerne sammelt. Bei mir sind es Funko Pops. Das sind kleine Figuren aus Plastik, die berühmte Charaktere aus Film, Fernsehen und Musik sind. Wie zum Beispiel habe ich mehrere Figuren aus den Harry Potter Filmen oder eine Johnny Cash Figur und noch ganz, ganz viel mehr. Also das Gästezimmer ist voll. Jetzt, Janik Lanz, gibt es auch bei dir etwas, das du gerne sammelst?
5: Früher habe ich Aludosen gesammelt, also die verschiedensten möglichen Dosen, die es gegeben hat. Und habe so ein, der Vater hat mir so ein Wang, so ein Gestell gemacht, dann habe ich die dort ausgestellt gehabt. Heute, also das hat er gehört, irgendwann mit 16, ich glaube, habe ich die fortgeschossen. Hm. Und heute würde ich sagen, es sind so Sportliebli, Eishockey-Liebli oder Schuttliebli, die ich ja gleich schon feinchen Mengen zusammen habe daheim. Ja.
3: Das klingt sehr gut und das Sammeln, das begleitet uns an diesem Donnerstagabend so ein bisschen durch das Programm.
5: Das ist richtig, genau, um 5 Uhr und um 4 ab 5 Uhr reden wir über einen schweizerisch ganz Sachen Sammlerverein. Der Verein feiert von heute bis am Samstag sein 100-Jahr-Jubiläum. Aber was sind ganz Sachen und wie und wo feiern sie ihr Jubiläum, das gehört ihr ab den 5 Uhr hier bei Neo 1.
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3: Der heutige Abend ist weiterhin eher bewölkt. Es bleibt trocken und das bei rund 20 Grad. Morgen und am Wochenende da kommt die Sonne wieder vor und die Wolken die verschwinden. Da haben wir den blauen Himmel und das bei Temperaturen um die 25 Grad.
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3: Da habe ich gerade eine Meldung. Es stockt auf mehreren Abschnitten auf der A1 Bern Richtung Zürich zwischen der Zeugung Lauterbach und Herkingen.

0: Wie sieht es bei dir aus? Hast du dir schon mal Gedanken gemacht über das Auswandern?
1: Nein, auswandern glaube ich nicht. Länger reisen oder ein Moment, ja, irgendwo vielleicht etwas bügeln, aber auswandern so richtig habe ich mir nie überlegt. Nein, mhm. Und du?
0: Ich habe durchaus schon ein paar Mal überlegt, auszuwandern. Amerika zieht mich immer so ein bisschen an, vor allem wenn ich dort bin, dann kommt der Gedanke immer wie mehr. Aber mein Job hier, meine Freunde und Familie zu verlassen, das bringt im Moment, das bringe ich gar nicht so über das Herz. Aber sag niemals nie, gell?
1: Okay, ja.
0: Jemand, der es aber durchgezogen hat, ist der Mike Hostetler und seine Frau die Marina. Die beiden sind 2020 auf Florida ausgewandert, eben in die USA. Dort haben sie das Waffelrestaurant aufgetaucht und er hat sich dann als Tätowierer respektive Webdesigner selbstständig gemacht. Seit einem Jahr sind die beiden wieder zurück in der Schweiz und leben zu Hotto. Wieso das Leben in ihrer Wahlheimat Florida doch eher stressig war, die beiden erzählen uns gerade mehr im Porträt in der nächsten halben Stunde. Für euch, der Yannick und ich, Lou, am Mick. Grüß euch miteinander.
1: Ciao zusammen.

0: Neo 1 mit der Olivia Dean und so easy an diesem Donnerstagabend. Und ich weiss nicht, wie es euch geht, aber immer wenn ich in der Ferien bin, dann kommt kurz der Moment, wo ich mir überlege, ja, auswandern wäre ja eigentlich schon noch etwas Cooles. Aber eben den Gedanken zu haben und dann am Schluss zu machen, das sind den Weger zwei Paar Schuhe. Aber jemand, der den Gedanken dann wirklich zur Realität gemacht hat, ist der Mike Kostettler und Marina Marrer von Huttwil. Die beiden sind im Februar 2020 auf Florida in die USA ausgewandert und haben einen Waffelladen aufgetan.
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0: Die beiden haben hier in der Schweiz alles hinter sich gelassen und im sogenannten Sonnenscheinstaat ein neues Leben angefangen. Lara Kipf.
2: Der Start in dein neues Leben hat zwar Haufen Veränderungen und Herausforderungen mit sich gebracht, sei alles in allem aber gut gelaufen. Das haben uns die beiden diese Woche schon erzählt. Im Februar sind sie in Florida angekommen und am 5. September haben sie hier ein Waffelrestaurant aufgetan.
3: Der Alltag in Florida hat am Anfang ausgesehen mit 14, 15, 16 Stunden Arbeiten am Tag. Wir hatten das Glück gehabt, dass der eigentlich ab dem ersten Tag ist der perfekt gelaufen. Also das hat eingeschlagen wie eine Bombe. Und dann hat es schnell mal angefangen eben mit dem Schweizer Besuch, wo die Schweizer Ferien gemacht haben in Florida. Oder sogar in anderen Bundesstaaten sind sie extra runtergekommen in Florida, für eigentlich uns zu sehen.
2: Das Geschäft ist alles gut gelaufen und irgendwann mussten die zwei auch weniger arbeiten, weil sie gute Mitarbeitende hatten. Und gleich ist der 50-jährige Mike Kostettler in ein Burnout reingelaufen und konnte gar nicht mehr im Waffelladen arbeiten. Dass die beiden in diesem Moment nicht in der Schweiz waren, hat die Situation umso schwieriger gemacht.
3: Ja, du hast das natürlich dann auch, das ist dann wieder die Kehrseite, nicht so wie in der Schweiz, oder? Wenn Familie, Kollegen, Freunde um eine Ecke, 10 Minuten, 4 Stunden Distanz, dann hast du schnell mal einmal in Amerika eine Stunde, zwei, bis jemand kommt. Erschwerend war, dass wir eben selbstständig waren. In einem fremden Land. Ich 90% alleine daheim. Und dann noch im Kopf, ob du noch ein Problem hast. Und die Frau, die arbeiten sollte, und dann sollst du dich auch nicht zu fest stören oder stressen.
2: Er hat sich aber schon früh Hilfe geholt und auch Unterstützung von Familie in der Schweiz und der Familie in Amerika bekommen. So ist er nach 3 Monaten wieder fit gewesen, erzählt Mike im Interview mit Neo Ace. Dann hat er sein eigenes Tattoo-Studio aufgetan und sich ganz aus dem Laden zurückgezogen.
3: Du warst ein bisschen mehr drin als ich und gleich weniger als am Anfang. Aber ja, wir haben die ersten 2 Jahre haben wir extrem viel gearbeitet. Wir sind belohnt worden, dass unser Laden dermassen gut gelaufen ist.
2: Und so nach 2 Jahren hat es für die beiden dann wieder ein bisschen Luft gegeben für andere Sachen. Zum Beispiel für Ferien zu machen oder Florida zu entdecken, so die 36-jährige Marina Marrer.
4: An einem Nachmittag am Strand oder in Tiki-Bar oder irgendwie so. Und dann, wenn wir halt sind, reisen, sind wir meistens in die Schweiz. Das ist an der Kehrseite, wenn du auswanderst. Wenn du mal Ferien hast, dann gehst du in die Schweiz die Familie besuchen, was ja schön ist. Also, ja. Aber eben, du kannst halt nicht gross sonst reisen. Und dann haben wir halt viele Leute gehabt, die näher gekommen sind. Und dann sind wir mit ihnen ein bisschen durch Florida, Georgia, South Carolina.
2: So ist es etwa 2 Jahre lang gegangen. Nach insgesamt 4 Jahren haben Marina und Mike ihren Waffelladen verkauft und am 1. August 2024 an die neuen Besitzer übergeben.
0: Warum sie sich für diesen Schritt entschieden haben, das haben uns Marina Marrer und Mike Kostettler von Huttwil schon erzählt. Ihr könnt es auf neo1.ch nachhören.
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0: «I don't want to miss a thing» ist vor 28 Jahren rausgekommen und haben wir hier bei Neo1 gehört. Wer im Herbst aus dem Emmental in Richtung Thun fährt oder zurück, hat sie sicher auch schon gesehen, die grosse Kürbisausstellung von Familie Tschanz zu Oppligen auf dem Brunnenhof. Und die Kürbisausstellung, die gibt es heuer schon seit 30 Jahren. Das ist am vergangenen Wochenende mit einem Kürbismerit gefeiert worden. Und wenn man auf dem Brunnenhof zu Oppligen vorbeigeht, dann kommt man aus dem Staunen nicht raus. Weil Kürbisse sind nicht nur klassisch rund und orange, wie wir es etwa aus den Halloween-Filmen kennen, sondern Kürbisse können lang, breit, verunzelt oder aussehen wie eine Schlange. Insgesamt haben sie heuer 124 verschiedene Kürbissorten, erzählt uns der Adrian Tschanz.
1: Es ist eigentlich immer so, dass wir, wenn der letzte Kürbis hier hinten im Sack oder im Kofferraum verschwindet, dann für mich ist schon wieder anfangen zu planen, mit auswerten, was ist gut gelaufen, was ist ertragreich gewesen, was ist von der Pflanzengesundheit her, was hat sich da gut weggemacht.
0: So viele verschiedene Sorten Kürbis heissen aber nicht 124 verschiedene Geschmäcker, Grössen und Formen, sondern
1: wir haben so von Hauptsorten eben wie ein Halloween, wie ein Butternut, wie ein Potimarron, wo wir vielleicht ähnliche und gleiche Sorten haben, aber durch das, dass wir eben die verschiedenen Sorten pro Potimarron haben, zum Beispiel können wir das Klumpenrisiko, wenn eben der eine nicht gut kommt, können wir ein bisschen minimieren. Und das haben wir jetzt gerade heuer gehabt. Das ist wirklich eine Sorte von der roten Potimarron, ist ganz klein geblieben. Von denen hat es wirklich nicht viel gegeben. Die anderen drei sind aber gut gekommen, darum können wir dann doch noch einen grossen Haufen in die Ausstellung tun.
0: So der Adrian Tschanz vom Brunnenhof zu Oppligen zu den verschiedenen Kürbissorten, die sie anbieten. Heuer gibt es die Kürbisausstellung schon seit 30 Jahren. Wie es eigentlich dazu gekommen ist, dass sie auf dem Brunnenhof Kürbisse anbauen, das haben wir schon gehört. Ihr könnt es jetzt nachher hören auf neo1.ch oder ihr schaut auf unserer Instagram-Seite vorbei. Dort haben wir ein Video vom Kürbis Merit parat.

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1: 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Triani Klanz ist heute zuständig für das Update.
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3: Der Verein der schweizerischen Ganzsachensammler feiert sein 100-Jährigen. Der Wasserbauverband Kiesenbach hat heute mit den Baubüzen für den Hochwasserschutz angefangen. Und nach einem mehrheitlich grauen Donnerstag wird die Nacht auf den Freitag wieder klar. Im Jahr 1926 war in Luzern die Gründung des schweizerischen Ganzsachensammlervereins. Der Verein sammelt alte Briefe, Postkarten und Couverts, die das Porto aufgedruckt haben. Also zum Beispiel ein Couvert mit dem aufgedruckten Porto ist eine sogenannte Ganzsache. Zum 100-Jahr-Jubiläum gibt es in Burgdorf ab heute bis am Samstag eine Ausstellung und dazu noch eine Börse. Das erzählt Bruno Zeder, der Präsident des Vereins. Dass die Ausstellung in Burgdorf ist, sei kein Zufall. Für die schweizerischen Ganzsachensammler ist Burgdorf ein spezieller Ort, erklärt Bruno Zeder.
4: Zum 50-jährigen Jubiläum hat man entschlossen, eine erste Ausstellung zu organisieren, und zwar in Burgdorf. Und dann ist das ein grosser Hit geworden und man hat beschlossen, ca. alle 7 Jahre so eine Ausstellung zu machen. Und jetzt, 50 Jahre später, also mit einem Jahr Verzögerung, haben wir jetzt die 7. solche Gabra und sind zum 6. Mal am gleichen Ort, nämlich in der Werthalle Burgdorf.
3: Die Ausstellung zum 100-Jahr-Jubiläum vom Schweizerischen Ganzsachensammlerverein geht heute los. Eröffnet tut der Altbundesrat Adolf Oggi. Und die Ausstellung sei für alle Interessierte gratis, ergänzt der Bruno Zeder, der Präsident des Vereins. Der Wasserbauverband Kiesenbach hat heute mit den Baubüzen am Gewerbkanal zu Konufingen und an der Kiesen zu Herbligen angefangen. Die Büze braucht es unter anderem für die Verbesserung des Hochwasserschutzes. In der ersten Etappe, die jetzt hat gestartet, ist zu Konufingen der Ausbau vom Damm entlang vom Gewerbekanal geplant. Dort gibt es neu auch noch eine Sammelleitung für das Regenwasser. Zu Herbligen ist eine Verbreiterung vom Bachlauf angedacht, für das mehr Wasser ablaufen kann. Gleichzeitig soll die Längsvernetzung des Gewässers verbessert werden, so dass die Fische in Zukunft flussauf und abwärts schwimmen können. Das heisst heute in der Mitteilung vom Wasserbauverband. Knapp 3/4 der Kosten von diesen Massnahmen übernehmen der Bund und der Kanton Bern. Neben dem gäbe es auch sonst noch breite finanzielle Unterstützung von der Mobiliar, dem BKW Ökofonds und dem Renaturierungsfonds vom Kanton Bern. Bis Ende nächstes Jahr saniert die Stadt Langenthal die Hasematstrasse. Für das es für die Anwohnenden und für den Verkehr möglichst keine Auswirkungen hat, sind die Büze in Etappen geplant. Die erste ist diesen Monat fertig. Direkt nachher geht es mit der nächsten Etappe weiter. Das schreibt die Steuergruppe Verkehr und Stadtzentrum Langenthal heute in der Mitteilung. Die Büze und die Verkehrsumleitungen sind auf das Kantonsprojekt beim Kreis und Dreilinden abgestimmt. Die Bevölkerung wird frühzeitig über die jeweiligen Massnahmen informiert. Die zweite Etappe vom Bauprojekt bei Hasematstrasse Langenthal geht bis nächsten Mai. Mehrere Zuchtbetriebe von im ganzen 6 Schweizer Kantonen haben wegen einer Seuche ihrer Säue müssen metzgen. Heute jetzt meldet der Kanton Luzern, dass bei ihnen die Räumung planmässig laufe. Bei mehreren Zuchtbeständen sind die Massnahmen schon umgesetzt. Bis zum 2. Oktober wollen sie ganz nachher sein. Die Massnahmen braucht es wegen einer Lungenkrankheit. Mit den Bestandesräumungen wollen die Kantone und der Bund verhindern, dass sich die Seuche weiter verbreitet. Woher die Krankheit kommt, ist nach wie vor nicht klar. Und dann noch Sport-Eishockey. Genf lehnt der Jason Ackeson in die Swiss League aus. Der Kanadische Stürmer mit Schweizer Lizenz spielt mindestens 10 Matches für Schottfond. Das meldet der Club aus der zweithöchsten Schweizer Liga heute. Der Ackeson ist auf die letzte Saison zu Genf gewechselt. Dort hat er in bis jetzt insgesamt 17 Matches 3 Scorerpunkte gesammelt.
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1: Der heutige Abend ist weiterhin eher bewölkt und trocken, das bei rund 20 Grad, morgen und am Wochenende. Da kommt die Sonne wieder vor und dann gibt es auch einen blauen Himmel, das bei Temperaturen um die 25 Grad.
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1: Céline, du weisst gerade, was ein bisschen länger geht.
5: Im Moment auf der Autobahn A1 Bern in Richtung Zürich zwischen Lauterbach und Herkingen. Da stockt wegen Verkehrsüberlastung. Und in Gegenrichtung A1 Zürich gegen Bern. Auch da stockt es zwischen Herkingen und Önsigen. Auf der Hauptstrasse, da sieht dafür alles noch gut aus. Auch doch noch die ein oder andere in den Herbstferien.
6: Ja, sehr gut. Dann wünschen wir noch ganz eine gute Fahrt durch den Donnerstagabend. Und ich muss sagen, es war die Neuigkeit gewesen letzte Woche, was geheissen hat, dass die britische Band Oasis nächstes Jahr auf Tour geht. Planen sie insgesamt 42 Konzerte auf der ganzen Welt. Leider mal wieder nicht hier in der Schweiz. Ja, schade, tun sie so. Für Tickets hat man sich aber dann auch registrieren müssen. Und wer das nicht gemacht hat, dann wird es auf jeden Fall schwierig, Oasis live zu sehen. Dafür kann man sie hier bei uns auf Neo 1 hören. Ja, das machen wir jetzt gerade. Oasis mit dem Klassiker Wonderwall, der an keiner Party am Morgen um 4 Uhr fehlen darf. Singen wir jetzt gerade hier im Studio, gell Jenny?
3: Machen wir.
6: Also, aber wir schalten das Mikrofon ab.
3: Besser so.
6: Gut, für euch am Mikro, Janik. Und ich, Lou, salut zusammen.
3: Ciao zusammen.

0: Es ist Feierabend. Wir empfehlen einen Zwetschgen-Schnaps zu diesem Anlass. 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
0: Sammeln, das liegt dem Mensch irgendwie im Blut. Sei es noch von früher, wo wir als Jäger und Sammler unterwegs waren, oder heute, wo Leute die verrücktesten Sachen zusammensammeln. Bei mir zum Beispiel sind es Funko Pops, kleine Plastikfigürchen von Charakteren aus Film, Fernsehen oder Musikszenen. Bei mir stehen verschiedene Figuren aus dem Harry Potter-Universum und unter anderem ein kleiner Freddie Mercury steht bei mir daheim rum. Bei mir sind es also die Funko Pops-Figürchen, beim Bruno Zeder sind es ganz Sachen.
2: Wenn Sie auf die Post gehen und eine Postkarte kaufen, dann ist dort ein Wertzeichen eingedruckt. Sie müssen also keine Briefmarken aufkleben, sondern Sie können die Postkarte nehmen, Ihre Message draufschreiben und die nächste Briefkasten werfen und sie geht weg. Das ist eine Ganzsache.
0: Der Bruno Zeder ist Präsident des Schweizerischen Ganzsachen-Sammlervereins. Die feiern heuer ihr 100-Jahr-Jubiläum und machen das Burgdorf eine Ausstellung. In 100 Jahren ist beim Verein viel gegangen, Zerina Schneider berichtet.
3: Alte Briefe, Postkarten und Kuverts mit einem aufgedruckten Porto. Das alles sind Ganzsachen. Seit 1926 gibt es den Schweizerischen Ganzsachen-Sammlerverein. Dann zumal in den 20er Jahren, als es mit dem Verein hat angefangen hat, war das Sammeln aber noch anders gewesen.
2: Das war zwar eine Phase, in der es wirtschaftlich sehr stark abgegangen ist. Es hat dann aber gleich der Crash stattgefunden, der sich natürlich in sämtliche Lebensbereiche ausgewirkt hat. Und Sammeln im stillen Kämmerlein war vielleicht das, was in vielen noch geblieben ist.
3: Erzählt Bruno Zeder, Präsident des Schweizerischen Ganzsachen-Sammlervereins. Die 30er und 40er Jahre, die wegen dem Zweiten Weltkrieg sehr schwierig für die Gesellschaft waren, haben das Sammeln der ganzen Sachen nicht unterbrochen.
2: Dann sind die 30er Jahre gekommen mit enorm grossen Schwierigkeiten und anschliessend der brutale Zweite Weltkrieg, der dazu geführt hat, dass auch sehr viel schriftliches Material rum war und das beispielsweise ist gesammelt worden.
3: In diesen 100 Jahren, seit es den Verein gibt, hat der Zweite Weltkrieg die Geschichte der schweizerischen Ganzsachen-Sammler geprägt. Einer, der den Verein mal geleitet hat, ist ursprünglich aus Deutschland geflohen.
2: Der Vorvorgänger in meinem Amt, der Georges Schild, hat das hautnah miterlebt. Er hat das Inferno von Dresden dank der Courage von seiner Mutter überlebt, ist dann in die Schweiz gekommen, zu Verwandten, und ist nachher Präsident geworden von unserem Ganzsachensammlerverein.
3: Die 100 Jahre Vereinsgeschichte haben viel zu erzählen. Zum Jubiläum gibt es ab heute bis am Samstag eine Ausstellung und dann auch noch eine Börse für Ganzsachen zu Burgdorf. Die Stadt ist schon länger Teil der Vereinsgeschichte, erzählt Bruno Zeder. Beim 50-Jahr-Jubiläum gab es auch schon eine Ausstellung gegeben und auch die war dann schon zu Burgdorf. Seitdem gab es alle 7 Jahre immer wieder eine Ganzsachen-Ausstellung.
0: Wenn ihr wollt wissen, wie eine Ganzsache aussehen kann, findet ihr ein Foto auf unserer Webseite neo1.ch. Dazu könnt ihr nachhören, was sich der Verein auch genau aus Aufgabe macht beim Sammeln der Ganzsachen.
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1: Mittlerweile da haben wir 17:30.
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3: Am Mikrofon ist Janik Lanz. Ein Unbekannter hat heute Morgen zu Worb an der Baustrasse eine Tankstelle überfallen. Der Mann war bewaffnet und hat zwei Angestellte bedroht. Er ist damit Bargeld davon. Das heisst in einer Mitteilung von der Kantonspolizei Bern. Laut erster Erkenntnis hat der Mann die Angestellten hinter der Tankstelle abbesselt und sich mit ihnen durch die Hintertür ins Gebäude rein. Die beiden Personen haben sich beim Überfall nichts getan. Der Räuber ist seitdem auf der Flucht. Darum sucht die Polizei jetzt nach Zeuginnen und Zeugen. Der Mann sei zwischen 1,90 m und 2 m gross und von mittlerer bis kräftiger Statur. Er hatte dunkle Kleider und eine Maske an und in gebrochenem Deutsch geredet. Wer etwas hat gesehen, soll sich bei der Kantonspolizei Bern melden. Der diesjährige Grand Prix darstellende Künste, der sogenannte Hans Reinhardtring, überkommt die Westschweizer Schauspielerin und Theatermacherin Michelle Gurtner. Das meldet das Bundesamt für Kultur BAK. Die Michelle Gurtner überkommt den Preis für ihren vielseitigen und langjährigen Einsatz für das Schweizer Theater. Der Bund hat ihre internationale Ausstrahlung gerühmt. Der Grand Prix darstellende Künste gilt als höchste Theaterauszeichnung in der Schweiz. Er ist mit 100'000 Franken dotiert. Und dann eine Meldung vom Sport OL. Zwei Stunden nach dem zweiten Platz von seiner Schwost Simona hat auch der Fabian Ebersold bei der Europameisterschaft Litauen Silber gewonnen. Der Seeländer hat sich nur vom Kasper Harlem Fosser von Norwegen geschlagen gegeben. Er ist mit einem Rückstand von 1 Minute 09 ins Ziel gekommen. Bronze geholt hat der Schwede Viktor Svensk.
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1: Der Abend geht bewölkt weiter. Dazu haben wir im Moment um die 20 Grad. In der Nacht auf morgen da verschwinden dann langsam die Wolken wieder. Die Nacht ist dann eher klar und darum ist es dann morgen feierlich frisch bei rund 7 Grad. Aber die Sonne die macht sich dann morgen wieder parat und dann haben wir einen freundlichen, sonnigen und trockenen Freitag bei rund 21 Grad.
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1: Céline, wie sieht es da gerade aus auf der Autobahn und der Hauptstrasse?
5: Auf der Autobahn ein bisschen weniger gut als auf der Hauptstrasse, aber eigentlich bei beiden Orten noch sehr easy. A1 Bern Richtung Zürich zwischen Lauterbach und Herkinger stockt es auf mehreren Abschnitten wegen Verkehrsüberlastung. Gegen Richtung A1 Zürich gegen Bern stockt es zwischen Herkinger und Önsigen. Und auf der Hauptstrasse habt ihr länger von Oberburg her in die Stadt Burgdorf rein. Dort verliert ihr rund 5 Minuten im Stau.
1: Noch bis um 7 Uhr mit nach unterwegs ist der Janik Lanz und ich bin Luke Kissling. Wir wünschen euch ganz einen schönen Abend und schön habt ihr eingeschaltet, wenn ich es da stogeln kann. Schön.
3: Schön.
1: Habt ihr eingeschaltet?
3: Habt ihr eingeschaltet.
1: Schön.
3: Schön. Ciao zusammen.
1: Alles zusammen.

0: Der Donnerstagabend. Hier bei Neo 1 mit dem Baschi Alte Linge.
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0: Es war ja doch immer mal wieder bewölkt am Morgen und am Nami. Ab und zu hat da die Sonne mögen durchdrücken. Jetzt Ralf Rickli vom Meteotests Bern. Wie sieht es da für einen Abend aus?
2: Für den Abend und die erste Nachthälfte gibt es weiterhin Schleierwolken, zum Teil auch mittelhohe Wolkenfelder. Das Wetter ist doch. Und in der zweiten Nachthälfte dünnen die Wolken aus und die Temperatur sinkt. Auch morgen Morgen sind die Werte bei etwa 7 bis 10 Grad zu erwarten.
0: Ja, und morgen, wie sieht es dann morgen so ein bisschen mit dem Gemisch aus Sonne und Wolken?
2: Ja, die Sonne hat überhand. Wenn man dem Modell will glauben schenken, sollte bis 11 Sonnenstunden zurückkommen. Dort, wo man natürlich nicht im Schatten vom Gelände ist. Und die Temperatur steigt. Im Oberaargau gibt es etwa 22 Grad.
0: Und was kannst du uns noch zum Wochenende sagen?
2: Plein Soleil und 25 Grad in den tiefsten Lagen, also Oberaargau, Wilhelmoos, Luzerner Hinterland. Sonst Höchsttemperatur bei etwa 22 Grad. Ein wunderschönes Wochenende und sollte in diesem Stil auch anfangs Woche weitergehen, bis etwa einen Mittwoch. Dann nehmen die Wolken zu auf den Donnerstag und den Freitag könnte es ein bisschen Regen bringen.
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0: hier bei NL1, wir haben gleich 10 vor 6 und Eishockey, Shooten, Velorennen oder Triathlon, das sind nur 4 Sportarten, die von noch weiteren, die gerade jetzt in unserem Sportpäckchen Thema sind.
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0: Ja, und anfangen tun wir jetzt mit Eishockey, Janik Lanz.
2: Der SC Bern muss etwa einen Monat ohne Stürmer Benjamin Baumgartner rauskommen. Der 26-jährige Österreicher mit Schweizer Lizenz hat sich am letzten Freitag beim Spiel gegen Davos im Oberkörper verletzt. Was er genau hat, meldet der Club nicht. Der Baumgartner hat in 2 Matchen die Saison 1 Goal geschossen und ein weiteres vorbereitet.
0: Auch vom HC Davos gibt es heute ein Verletzungsupdate. Der schwedische Stürmer Simon Rifors fällt für den Rest der Saison aus. Der 29-Jährige hat sich am Dienstag beim Spiel gegen Freiburg das Kreuzband gerissen und den Meniskus verheilt. Der Rifors ist mit 2 Goal und 1 Pass nach 4 Matchen Topscorer bei den Bündner.
2: Genf lehnt der Jason Eckerson in die Swiss League aus. Der kanadische Stürmer mit Schweizer Lizenz spielt mindestens 10 Spiele für Schottfond. Das meldet der Club aus der zweithöchsten Schweizer Liga. Der Eckerson ist auf die letzte Saison zu Genf gewechselt. Dort hat er in Besitz insgesamt 17 Matchen 3 Scorerpunkte gesammelt.
0: Wir kommen zum Orientierungslauf. Silber für Simona Ebersold bei der OL-EM zu Litauen über die Langdistanz. Die Zeeländerin hat sich nur von der Schwedin Tove Alexandersson müssen geschlagen geben. Auf sie hat sie zuletzt 49 Sekunden verloren. Auf dem dritten Platz ist mit der Sanna Fast eine weitere Schwedin gelaufen. Simona Ebersold kann dafür jetzt nicht mehr gesamtwertig eingeholt werden und holt der Sieg dort zum dritten Mal nacheinander.
2: 2 Stunden nach dem zweiten Platz von der Schwosch Simona hat auch der Fabian Ebersold bei der Europameisterschaft Litauen Silber gewonnen. Der Seeländer hat sich nur vom Kasper Harlem Fosser von Norwegen müssen geschlagen geben. Er ist mit einem Rückstand von 1 Minute 09 ins Ziel gekommen. Bronze geholt hat der Schwede Viktor Svensk.
0: Triathlon, erfolgreicher Tag für die Schweiz bei der Nachwuchsweltmeisterschaft Spanien. Bei den Frauen holen Tanuk Tanna und Kimi Casanova Silber und Bronze. Die Juniorinnen-Weltmeisterin und Ungarin Fanny Salay. Der Weltmeistertitel bei den Junioren holt der Westschweizer Thibaut Rivier. Er gewinnt Pontevedra vor dem Portugies Dinis Ferreira und dem Österreicher Jelle Keindl.
2: Weiter mit Shooten. Die Nations League bekommt für die Austragung 2028-2029 ein neues Format. Ab dann gibt es nur noch 3 statt wie bis jetzt 4 Ligen. Das hat Auswirkungen auf die jetzige Saison. In der für die Schweizer Nazi relevanten Liga B ändert sich in Sachen Aufstiegsmöglichkeiten nichts. Es gibt aber keine direkten Absteiger mehr. Die Gruppensieger von der Liga C steigen genauso wie alle Teams von der Liga D direkt auf. Damit werden 2028 jeder von den 3 verbleibenden Ligen 18 Nationen vertreten sein.
0: 2 Tage vor dem Entscheid Deutschland über eine Olympia-Bewerbung hat die Hauptstadt Berlin die Kandidatur zurückgezogen. Berlin hat sich mit dem Konzept Berlin Plus zusammen mit Brandenburg, Sachsen und Mecklenburg-Vorpommern für die Olympischen und Paralympischen Sommerspiele 2036, 2040 oder 2044 wollen bewerben. Vor dem Entscheid vom Deutschen Olympischen Sportbund vom Samstag ist Berlin hinter München und Köln-Rhein-Ruhr, laut Experten aber nur noch ihre krassen Aussenseiterrolle gewesen.
2: Velorennen. Der Weltradverband hat die Weltmeisterschaft 2032 an Indien vergeben. Die Wettkämpfe sollen dort in Pune im Westen des Landes sein, zum vierten Mal nach 1990 in Japan, in Katar 2016 und in 2 Jahren in Abu Dhabi ist so ein Velo-WM in Asien.
0: Dann kommen wir zum Eishockey. Hinten ist in der National League ein Match. Kloten spielt daheim gegen Biel. Es ist das Duell vom aktuell 5. und 10. in der Tabelle. Kloten hat 2 Punkte Vorsprung, aber auch ein Match mehr gespielt. Los geht das Duell am 8. Auch die SCB Frauen sind noch im Einsatz. Die viertplatzierten Bernerinnen spielen am 4. und 8. auswärts gegen das Tabelle Schlusslicht Neuenburg.
2: Hinten wird auch noch international geshootet. In der Nations League treffen unter anderem die Niederlande und Deutschland aufeinander. Nebst den hochkarätigen Spieler auf dem Bitz stehen vor allem auch die beiden Trainer an der Seitenlinie im Fokus. Die beiden Nationen haben nach der Weltmeisterschaft im Sommer einen neuen Mann zu suchen. Die Niederlande hat der Spanier Xavi verpflichtet und Deutschland der Jürgen Klopp. Was sie können bewirken können, zeigt sich ab dem 4. vor 9. Dann geht der Match los.
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2: Kapitän 4. vor 9, dann geht der Match los.
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5: Triani Klanz ist heute zuständig für das Update.
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7: Der Verein der schweizerischen Ganzsachensammler feiert sein 100-Jährigen. Der Wasserbauverband Kiesenbach hat heute mit den Baubüzen für den Hochwasserschutz angefangen. Und nach einem mehrheitlich grauen Donnerstag wird die Nacht auf den Freitag wieder klar. Im Jahr 1926 war in Luzern die Gründung des schweizerischen Ganzsachensammlervereins. Der Verein sammelt alte Briefe, Postkarten und Couverts, die das Porto aufgedruckt haben. Also zum Beispiel das Couvert mit dem aufgedruckten Porto ist eine sogenannte Ganzsache. Zum 100-Jahr-Jubiläum gibt es in Burgdorf ab heute bis am Samstag eine Ausstellung und dazu noch eine Börse. Das erzählt Bruno Zeder, der Präsident des Vereins. Dass die Ausstellung in Burgdorf ist, sei kein Zufall. Für die schweizerische Ganzsachensammler ist Burgdorf ein spezieller Ort, erklärt der Bruno Zeder.
8: Zum 50-jährigen Jubiläum hat man entschlossen, eine erste Ausstellung zu organisieren, und zwar in Burgdorf. Und dann ist das ein grosser Hit geworden und man hat beschlossen, ca. alle 7 Jahre so eine Ausstellung zu machen. Und jetzt, 50 Jahre später, also mit einem Jahr Verzögerung, haben wir jetzt die 7. solche Gabra und sind zum 6. Mal am gleichen Ort, nämlich in der Werthalle Burgdorf.
7: Die Ausstellung zum 100-Jahr-Jubiläum vom Schweizerischen Ganzsachensammlerverein geht heute los. Eröffnet wird der Altbundesrat Adolf Oggi. Und die Ausstellung sei für alle Interessierte gratis, ergänzt der Bruno Zeder, der Präsident des Vereins. Der Wasserbauverband Kiesenbach hat heute mit den Baubüzen am Gewerbkanal zu Konufingen und an der Kiesen zu Herbligen angefangen. Die Büze braucht es unter anderem für die Verbesserung des Hochwasserschutzes. In der ersten Etappe, die jetzt hat gestartet ist, zu Konufingen der Ausbau vom Damm entlang vom Gewerbekanal geplant. Dort gibt es neu auch noch eine Sammelleitung für das Regenwasser. Zu Herbligen ist eine Verbreiterung vom Bachlauf angedacht, für das mehr Wasser ablaufen kann. Gleichzeitig soll die Längsvernetzung vom Gewässer verbessert werden, so, dass die Fische in Zukunft flussauf und abwärts schwimmen können. Das heisst heute in der Mitteilung vom Wasserbauverband. Knapp 3/4 der Kosten von diesen Massnahmen übernehmen der Bund und der Kanton Bern. Nebst dem gäbe es auch sonst noch breite finanzielle Unterstützung von der Mobiliar, dem BKW Ökofonds und dem Renaturierungsfonds vom Kanton Bern. Bis Ende nächstes Jahr saniert die Stadt Langenthal die Hasematstrasse. Für das es für die Anwohnenden und für den Verkehr möglichst keine Auswirkungen hat, sind die Büze in Etappen geplant. Die erste ist diesen Monat fertig. Direkt nachher geht es mit der nächsten Etappe weiter. Das schreibt die Steuergruppe Verkehr und Stadtzentrum Langenthal heute in der Mitteilung. Die Büze und die Verkehrsumleitungen sind auf das Kantonsprojekt beim Kreis und Dreilinden abgestimmt. Die Bevölkerung wird frühzeitig über die jeweiligen Massnahmen informiert. Die zweite Etappe vom Bauprojekt bei Hasematstrasse Langenthal geht bis nächsten Mai. Mehrere Zuchtbetriebe von im ganzen 6 Schweizer Kantonen haben wegen einer Seuche ihrer Säue müssen metzgen. Heute jetzt meldet der Kanton Luzern, dass bei ihnen die Räumung planmässig laufe. Bei mehreren Zuchtbeständen sind die Massnahmen schon umgesetzt. Bis zum 2. Oktober wollen sie ganz nachher sein. Die Massnahmen braucht es wegen einer Lungenkrankheit. Mit den Bestandesräumungen wollen die Kantone und der Bund verhindern, dass sich die Seuche weiter verbreitet. Woher die Krankheit kommt, ist nach wie vor nicht klar. Und dann Sport-Eishockey. Genf lehnt der Jason Atkinson in die Swiss League aus. Der kanadische Stürmer mit Schweizer Lizenz spielt mindestens 10 Matches für Schottfonds. Das meldet der Club aus der zweithöchsten Schweizer Liga heute. Der Atkinson ist auf die letzte Saison zu Genf gewechselt. Dort hat er in bis jetzt insgesamt 17 Matches 3 Scorerpunkte gesammelt.
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4: Bewölkt und trocken sieht der Donnerstagabend aus, das bei momentan 19 Grad. Morgen und dann auch am Wochenende, da ist die Sonne wieder rum und der blaue Himmel auch wieder da. Das bei Temperaturen bei um die 25 Grad.
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4: A1 Bern, Richtung Zürich, zwischen der Verzweigung Lauterbach und Herkingen. Da stockt es auf mehreren Abschnitten. Auf der Hauptstrasse sieht es gut aus, da seid ihr störungsfrei unterwegs.
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4: Wenn es um ein Schlaraffenland geht, dann würde Mies definitiv aus Pommes bestehen. 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
4: Pommes oder eben Langnau Pommes bei den Tigern, das ist Mies persönliches Schlaraffenland. Für andere ist es zum Beispiel, wenn sie alles, was sie essen können, mit Trüffel zu tun hat. Und genau das gibt es bei schlaraffenland.ch zu Rüderswil. Dort gibt es alles, was es ein Trüffelliebhaber in Herz begehrt. Und dort gibt es ab heute auch noch bis am Sonntag zwei Sachen zu feiern. Was das genau ist, das gehört ihr dann gerade am 4. ab. Ich bin Lou, hallo zusammen.

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0: Aber hier bei NeoAce, Demons von den Imagine Dragons haben wir gehört. Was hat ein Schafstall, ein Ballett Salz und ein Schlaraffenland gemeinsam? Ja, genau, auf den ersten Blick nicht wirklich viel. Und trotzdem fängt dort genau eine Geschichte an, die mittlerweile 15 Jahre dauert. Mit einem Ballett Salz in einem Schafstall zu Rüderswil. So ist Schlaraffenland.ch entstanden. Das 15-Jahr-Jubiläum feiern sie heuer und gleichzeitig auch noch eine Wiedereröffnung. Neu ist Schlaraffenland.ch zu Zollbrück zu finden. Schlaraffenland.ch, ein neuer Standort, hat, der kleiner ist, das sei über längere Zeit schon in Planung gewesen. Und der Standort zu Zollbrück, der passe perfekt, erzählt uns Esther Bieri Zulauf, Geschäftsführerin vom Schlaraffenland.ch.
1: So wie es jetzt ist, ist es eigentlich das, was ich mir immer gewünscht habe, verändert. Nicht mehr so einen grossen Laden, aber wieder back to the roots, also wieder zurück zu dort her, wo man eigentlich kauft, zum Food. Weil wir ja zwischenzeitlich ganz viel Möbel und jenste Accessoire und Zeugelsachen gekauft, drinnen Stockwerk, und das wollte ich nicht mehr.
0: Aber so einen Laden zu zügeln, das war natürlich nicht ganz ohne gewesen, erklärt Esther Bieri Zulauf weiter.
1: Es war körperlich natürlich auch anstrengend. Wir haben das alles selber bewältigt. Mein Team, mein Mann hat geholfen. Und ja, das ist schon Kisten packen, umtragen, umschleppen. Aber das hat uns eigentlich immer begleitet im Schlaraffenland. Wir haben ja jahrelang in Drittstock Sofa und grosse Esstische gedreht. Und kaum war alles oben und schön eingerichtet, hat es jemand geholfen. Und dann ist das Gleiche wieder runter. Also viel Krampfen, das war uns eigentlich immer schon im Blut.
0: Und das Krampfen, das hat sich gelohnt. Neu findet man Schlaraffenland.ch, ihren ehemaligen Schmitten zu Zollbrück. Der bisherige Standort zu Rüderswil bleibt aber für bestimmte Angebote bestehen. Und damit der neue Standort auch eingeweiht werden kann, wird ab heute bis am Samstag gefestet und gleichzeitig auch noch das 15-Jahr-Jubiläum vom Schlaraffenland.ch gefeiert.

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1: Guten Abend, es ist 6:30.
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3: Am Mikrofon ist Janik Klantz. Ein Unbekannter hat heute Morgen zu Worb an der Baustrasse eine Tankstelle überfallen. Der Mann war bewaffnet und hat zwei Angestellte bedroht. Er ist dann mit Bargeld davon. Das heisst in einer Mitteilung von der Kantonspolizei Bern. Die beiden Personen haben sich beim Überfall nichts getan. Der Räuber ist seitdem auf der Flucht. Darum sucht die Polizei jetzt nach Zeuginnen und Zeugen. Der Mann sei zwischen 1,90 Meter und 2 Meter gross und von mittlerer bis kräftiger Statur. Er hat dunkle Kleider und eine Maske an und in gebrochenem Deutsch geredet. Wer etwas hat gesehen, soll sich bei der Kantonspolizei Bern melden. Der diesjährige Grand Prix darstellende Künste, der sogenannte Hans Reinhardt Ring, überkommt die Westschweizer Schauspielerin und Theatermacherin Michelle Gurtner. Das meldet das Bundesamt für Kultur BAK. Die Michelle Gurtner bekommt den Preis für ihren vielseitigen und langjährigen Einsatz für das Schweizer Theater. Der Bund hat ihre internationale Ausstrahlung gerühmt. Der Grand Prix darstellende Künste gilt als höchste Theaterauszeichnung in der Schweiz. Er ist mit 100'000 Franken dotiert. Und dann eine Meldung vom Sport OL. 2 Stunden nach dem zweiten Platz von seiner Schwost Simona hat auch der Fabian Ebersold bei der Europameisterschaft Litauen Silber gewonnen. Der Seeländer hat sich nur vom Kasper Harlem Fosser von Norwegen geschlagen geben. Er ist mit einem Rückstand von 1 Minute 09 ins Ziel gekommen. Bronze geholt hat der Schwede Viktor Svensk.
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1: Es ist ein wolkenverhangener Donnerstagabend. Dazu haben wir im Moment um die 18 Grad. In der Nacht auf Montag verschwinden dann langsam die Wolken wieder. Die Nacht ist dann eher klar. Und darum ist es morgen Morgen feierlich frisch bei rund 7 Grad. Aber die Sonne die macht sich dann morgen wieder parat. Und dann haben wir einen freundlichen, sonnigen und trockenen Freitag bei maximal 21 Grad.
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1: Mehr Zeit einberechnen, da müsst ihr im Moment auf der A1-Bahn Richtung Zürich zwischen der Verzweigung Lauterbach und Herkingen. Da stockt es auf mehreren Abschnitten. Und in der Schweizer Musikbranche gehört er zu unseren Lieblingswäldchen.
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1: Der Stress seit über 20 Jahren sorgt der Losander für gute Musik und das ist das Jahr nicht anders. You zusammen mit der Linda Ellis ist ebenfalls getroffen auf How to Heal. So heisst um Stress sein neues und 13. Album. Und das stellen wir euch diese Woche hier bei uns vor. Noch in dieser halben Stunde hören wir den gerade ein. Und ab jetzt noch eine halbe Stunde mit euch unterwegs. Bin ich, Lou. Guten Abend zusammen.

0: und auch Stefanie Heinzmann. All we need is love. Oh, die drei, die haben schon Musik gemacht mit dem Stress. Sie haben mit ihm zusammengearbeitet und auch schon Songs rausgegeben. Und der Lausanne Musiker hat anfangs diesen Monat sein 13. Studioalbum rausgebracht und wir treffen einen weiteren Musiker aus dieser Schweizer Welt.
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0: Auf seinem neuen Album rappt oder singt der Stress nicht wie bisher auf Französisch oder Englisch, sondern neu auch auf Mundart. Das zusammen mit Manilio. Du bist meine Nummer 1, 2, 4, 7, 3, 6, 5, oh. Das neue Album vom Stress heisst How to Heal. Wir haben mit ihm bei uns im Neo Studio über sein neuestes Werk geredet und nachher gefragt, was sich in den letzten Jahren in seinem Songwriting verändert hat. Unter anderem mehr ausprobieren, erzählt er.
2: Ich glaube, wir haben gelernt, wir sind auch besser geworden, wenn wir schreiben Songs. Und dann vertraust du auch, was du willst. Und du kannst wirklich sagen, ey, können wir das wirklich probieren? Und du bist nicht mehr so schüchtern und wie zu sagen, gosh, mit was die Leute dich geben. Du kommst auch und sagst, ey, kannst du das probieren? Und du hast ein mehr klareres Vision von wo du willst hin.
0: Was für ihn auch klar war, er wollte musikalisch nicht einfach altes Zeug wiederholen oder aufköcheln.
2: Nach 20 Jahren, du willst etwas Neues ausprobieren und eine der ersten Songs, wir haben das so ausprobiert in ein anderes Weg, wo ich singe ein bisschen mehr und es gibt eine andere Emotion, ist ein Song, der heißt Justifié.
0: Beim neuen Album generell sollen Emotionen zur Geltung kommen, das sagt der Stress, so wie eben bei Justifié.
2: Ja, ich liebe diese Song, es bedeutet viel zu mir und ich finde, dass es ist auch ein, wie zu sagen, ein gutes Resultat, wie wir haben das mit Musik gemacht und so weiter.
0: Ja, und das gute Resultat, wenn wir jetzt gerade reinhören, das ist Justifié vom neuen Stress-Album How to Heal, das Anfang September ist rausgekommen.

0: einen zum Mitsingen. Schon lange vorbei von Göhle und Band spielen wir immer mal wieder hier bei Neowise. Staunen. Ja, das machen wir, wenn wir etwas sehen, das wir nicht erwarten. Zum Beispiel, wenn man mich in meinem Freien sieht, Velo fahren. Ja, erwartet definitiv niemand. Oder wenn wir etwas Schönes, etwas Atemberaubendes sehen. Und von dem kann man ein bisschen reden bei unserem nächsten Thema. Das Thuner Wasserzauber zum Beispiel, wo morgen in die 5. Runde geht, ist etwas zum Staunen. Im 22. hat die Multimedia-Wasserschau im Aarebecki Premiere gefeiert. Heute besuchen das Spektakel bis zu 100'000 Menschen. Der Thuner Wasserzauber hat jedes Jahr ein anderes Motto, eine andere Geschichte. Sie wollen das Spektakel auf dem Wasser abwechslungsreich gestalten, erzählt der Initiant, der Jürg Werren.
1: In diesem Jahr haben wir das Thema Blümeler. Das ist wieder etwas Regionales, das ist uns sehr wichtig. Und es ist wieder eine Geschichte mit irgendwo fiktiven Leuten. Es geht um ein Schiff, es geht um den Captain in dieser Story, in dieser Show, die wir dann entsprechend inszenieren.
0: Die Geschichte vom legendären Dampfschiff Blümlisalp kann man auf einer Dampfschiff-Rundfahrt mit Licht und Musik über den Thunersee erleben. Die Planung dieses Jahr war aber eine Herausforderung, meint Jürg Werren.
1: Wir haben natürlich Videoaufnahmen gemacht, dass wir dort einen Faden drin haben. Und dann mussten wir irgendwie auf das Schiff gehen. Das hat nicht irgendwie im Kurs fahren, sondern außerhalb des Kurs, weil wir an gewissen Orten müssen zweimal anlegen mussten, dass wir die Filmaufnahmen machen konnten und eine gewisse Route abfahren, die wir in der Story nachher genau definiert haben.
0: Das Ganze zu koordinieren sei nicht so ganz einfach gewesen.
1: Wir haben Statisten gebraucht, die dann an der Anlegestelle waren. Und wir haben Statisten gebraucht, die dann auf dem Schiff waren. Die ganze Koordination war recht anspruchsvoll.
0: Es hat aber alles geklappt. Und jetzt, so kurz bevor es losgeht, sei Alben zu programmieren vor Show noch eine recht komplexe Sache, sagt der Initiant Jürg Werren. Aber dann seien sie dafür parat, wenn es den Morgenabend losgeht mit der 5. Ausgabe vom Thuner Wasserzauber. Bestaunen und erleben kann man die Musik- und Lichtwassershow dann bis am 25. Oktober.

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1: Der Donnerstagabend, jetzt, da ist es 7.

0: Triani Klanz ist heute zuständig für das Update.
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2: Der Verein der schweizerischen Ganzsachensammler feiert sein 100-Jährigen. Der Wasserbauverband Kiesenbach hat heute mit den Baubüzen für den Hochwasserschutz angefangen. Und nach einem mehrheitlich grauen Donnerstag wird die Nacht auf den Freitag wieder klar. Im Jahr 1926 war Luzern die Gründung des schweizerischen Ganzsachensammlervereins. Der Verein sammelt alte Briefe, Postkarten und Couverts, die das Porto aufgedruckt haben. Also zum Beispiel ein Couvert mit dem aufgedruckten Porto ist eine sogenannte Ganzsache. Zum 100-Jahr-Jubiläum gibt es das Burgdorf ab heute bis am Samstag eine Ausstellung und dazu noch eine Börse. Das erzählt Bruno Zeder, der Präsident des Vereins. Dass die Ausstellung das Burgdorf ist, sei kein Zufall. Für die schweizerischen Ganzsachensammler ist Burgdorf ein spezieller Ort, erklärt Bruno Zeder.
3: Zum 50-jährigen Jubiläum hat man entschlossen, eine erste Ausstellung zu organisieren, und zwar in Burgdorf. Und dann ist das ein grosser Hit geworden und man hat beschlossen, ca. alle 7 Jahre so eine Ausstellung zu machen. Und jetzt, 50 Jahre später, also mit einem Jahr Verzögerung, haben wir jetzt die 7. solche Gabra und sind zum 6. Mal am gleichen Ort, nämlich in der Werbhalle Burgdorf.
2: Die Ausstellung zum 100-Jahr-Jubiläum vom Schweizerischen Ganzsachensammlervereins geht heute los. Eröffnet tut der Altbundesrat Adolf Oggi. Und die Ausstellung sei für alle Interessierte gratis, ergänzt der Bruno Zeder, der Präsident des Vereins. Der Wasserbauverband Kiesenbach hat heute mit den Baubüzen am Gewerbkanal zu Konufingen und an der Kiesen zu Herbligen angefangen. Die Büze braucht es unter anderem für die Verbesserung des Hochwasserschutzes. In der ersten Etappe, die jetzt hat gestartet, ist zu Konufingen der Ausbau vom Damm entlang vom Gewerbekanal geplant. Dort gibt es neu auch noch eine Sammelleitung für das Regenwasser. Zu Herbligen ist eine Verbreiterung vom Bachlauf angedacht, für das mehr Wasser ablaufen kann. Gleichzeitig soll die Längsvernetzung vom Gewässer verbessert werden, so dass die Fische in Zukunft flussauf und abwärts schwimmen können. Das heisst heute in der Mitteilung vom Wasserbauverband. Knapp 3/4 der Kosten von diesen Massnahmen übernehmen der Bund und der Kanton Bern. Neben dem gäbe es auch sonst noch breite finanzielle Unterstützung von der Mobiliar, dem BKW Ökofonds und dem Renaturierungsfonds vom Kanton Bern. Bis Ende nächstes Jahr saniert die Stadt Langenthal die Hasematstrasse. Für das es für die Anwohnenden und für den Verkehr möglichst keine Auswirkungen hat, sind die Büze in Etappen geplant. Die erste ist diesen Monat fertig. Direkt nachher geht es mit der nächsten Etappe weiter. Das schreibt die Steuergruppe Verkehr und Stadtzentrum Langenthal heute in der Mitteilung. Die Büze und die Verkehrsumleitungen sind auf das Kantonsprojekt beim Kreis und Dreilinden abgestimmt. Die Bevölkerung wird frühzeitig über die jeweiligen Massnahmen informiert. Die zweite Etappe vom Bauprojekt bei Hasematstrasse Langenthal geht bis nächsten Mai. Mehrere Zuchtbetriebe von im ganzen 6 Schweizer Kantonen haben wegen einer Seuche ihrer Säue müssen metzgen. Heute jetzt meldet der Kanton Luzern, dass bei ihnen die Räumung planmässig laufe. Bei mehreren Zuchtbeständen sind die Massnahmen schon umgesetzt. Bis zum 2. Oktober wollen sie ganz nachher sein. Die Massnahmen braucht es wegen einer Lungenkrankheit. Mit den Bestandesräumungen wollen die Kantone und der Bund verhindern, dass sich die Seuche weiter verbreitet. Woher die Krankheit kommt, ist nach wie vor nicht klar. Und dann noch Sport-Eishockey. Genf lehnt der Jason Atkinson in die Swiss League aus. Der kanadische Stürmer mit Schweizer Lizenz spielt mindestens 10 Matches für Schottfond. Das meldet der Club aus der zweithöchsten Schweizer Liga heute. Der Atkinson ist auf die letzte Saison zu Genf gewechselt. Dort hat er in bis jetzt insgesamt 17 Matches 3 Scorerpunkte gesammelt.
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0: Mittlerweile wird es langsam dunkel und die Wolken machen in der Nacht auf morgen Platz für die Sterne. Die sieht man dann gut, es gibt eine klare Nacht, darum haben wir morgen Morgen rund 7 Grad. Morgen Freitag da kommt dann am Nachmittag die Sonne wieder vor und dann haben wir maximal 21 Grad.
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0: Dani, geht keine Meldungen mehr für euch parat, läuft alles störungsfrei auf der Strasse. So, das war es von mir und dem Yannick Lanz. Morgen Morgen sind wir beide wieder für euch im Studio und begleiten euch ab 17:30 durch den Freitagmorgen. Ich bin Lou, ich wünsche aber euch zuerst einen guten Donnerstagabend. Habt vor allem Sorge und ade zusammen.

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1: An einem internationalen Wettkampf sein eigenes Land zu vertreten, das ist etwas Besonderes. Das sieht auch der Worber Bruno Wittmer so.
2: Das ist auch ein spezielles Erlebnis. Ja. Was du alles siehst, schon einmal unterwegs und erlebst, ist immer gut.
1: Der 43-Jährige macht Fahrsport und tritt mit seinem Zweispänner und seinen Rossen regelmässig an internationalen Turnieren für die Schweiz an. Und das Nächste hat Bruno Wittmer schon im Blick. Morgen erzählt er uns, wie er voranschaut auf die nächste WM im 27. Aber nicht nur Sport ist Thema am Freitagmorgen, wir reden auch über die pädagogischen Therapien an Schulen. Das ist schon die ganze Woche das Thema hier auf Neo 1. Wenn es beim Reden anstellt und hadert, dann können die Kinder zum Beispiel in die Logopädie.
3: Gerade so bei der Aussprache kann es schon Sinn machen, wenn es einfach mehrmals pro Woche kurz geübt wird. Also jetzt einmal in der Woche eben eine ganze Lektion.
1: So die Anna Joss, Logopädin von Langnau. Was die Eltern können machen, für die Kinder daheim zu unterstützen, das lassen wir ebenfalls morgen Morgen, so wie wir auch die Vorurteile anschauen, gegenüber der Logopädie und der Psychomotorik. Und dann machen wir noch einen Abstecher auf Thun. Morgen geht der Thuner Wasserzauber, eine Licht- und Musikshow auf dem Wasser im Aarebecken in die 5. Runde. Das Wasserspektakel, das kann man dann einen Monat lang bestaunen, bis am 25. Oktober. In dieser Zeit geht es bis zu 100'000 Menschen anschauen. Dass das Projekt so durch die Decke geht, hätten sie nicht erwartet, sagt der Initiant Jürg Werren.
4: Nein, das haben wir nicht gewusst. Wir haben natürlich angefangen mit irgendeinem Projekt, das es in der Schweiz noch nicht gegeben hat. So eine Wassershow hat es nicht gegeben.
1: Wieso sie jetzt aber so erfolgreich sind mit dem Thuner Wasserzauber, das hat seine Gründe. Welcher das sein, verraten euch morgen die Luke Kissling und Janik Lanz.

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0: An einem internationalen Wettkampf sein eigenes Land zu vertreten, das ist etwas Besonderes. Das sieht auch der Werber Bruno Wittmer so.
1: Das ist auch ein spezielles Erlebnis. Ja. Was du alles siehst, schon einmal unterwegs und erlebst, ist immer gut.
0: Der 43-Jährige macht Fahrsport und tritt mit seinem Zweispänner und seinen Ross regelmässig an internationalen Turnier für die Schweiz an. Und das Nächste hat Bruno Wittmer schon im Blick. Morgen Morgen erzählt er uns, wie er voranschaut auf die nächste WM im 27. Aber nicht nur Sport ist Thema am Freitagmorgen. Wir reden auch über die pädagogischen Therapien an Schulen. Das ist schon die ganze Woche das Thema hier auf Neo1. Wenn es beim Reden anstellt und hadert, dann können die Kinder zum Beispiel in die Logopädie.
2: Gerade so bei der Aussprache kann es schon Sinn machen, wenn es einfach mehrmals pro Woche kurz geübt wird. Also jetzt einmal in der Woche eben eine ganze Lektion.
0: So die Anna Joss, Logopädin von Langnau. Was die Eltern können machen können, um die Kinder daheim zu unterstützen, das lassen wir ebenfalls morgen Morgen, so wie wir auch die Vorurteile anschauen, gegenüber der Logopädie und der Psychomotorik. Und dann machen wir noch einen Abstecher auf Thun. Morgen geht der Thuner Wasserzauber, eine Licht- und Musikshow auf dem Wasser im Aarebecken in die 5. Runde. Das Wasserspektakel, das kann man dann einen Monat lang bestaunen, bis am 25. Oktober. In dieser Zeit geht es bis zu 100'000 Menschen anschauen. Dass das Projekt so durch die Decke geht, hätte sie nicht erwartet, sagt der Initiant Jürg Werren.
3: Nein, das haben wir nicht gewusst. Wir haben natürlich angefangen mit einem Projekt, das es in der Schweiz noch nicht gegeben hat. Also eine Wassershow hat es nicht gegeben.
0: Wieso sie jetzt aber so erfolgreich sind mit dem Thuner Wasserzauber, das hat seine Gründe. Welche das sind, verraten euch morgen Morgen Luke Kissling und Janik Lanz.
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